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Und dann ist einfach Cargo!

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Heute war mein erster französischer Gast in meiner Sendung Déjà-vu, nämlich Louison. Wir haben über die Trends in Deutschland und Frankreich gesprochen und die auch ein wenig verglichen, sowie etwas genauer über den Trend Techno und das in verschiedenen Bereichen, also Techno aus der Bretagne, aus dem Mittelalter und so weiter. Ich hoffe, ihr hattet Spaß und damit bis zum nächsten Mal.

Das ist das Ende meiner deutsch-französischen Sendung Déjà-vu. C'est la fin de mon émission franco-allemande. Danke fürs Einschalten et à la prochaine. Bis in 2 Wochen.

Hi und willkommen zur Sluggish Radio Show. Ich bin Daniel und ihr hört Radio Störfunk. 97,5 in Schwäbisch Hall, 104,8 in Gralsheim und weltweit im Netz unter störfunk.de. 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

Heute gibt es für euch in der Sluggish Radio Show unter anderem Sound von Yabby You, Burning Spear, Michael Rose, Manda Bala, Jan Delay und You Roy auf die Ohren. Mit You Roy fangen wir jetzt an. Er ist leider am 17. Februar 2021 im Alter von 78 Jahren in einem Krankenhaus in Kingston verstorben. Hier ist er jetzt für euch. You Roy mit Natty Rebel. Viel Spaß.

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2: Das war Jah Defender mit Tough Like Jah. Es ist jetzt genau 8:05. Das heißt, die Sluggish Radio Show neigt sich mal wieder dem Ende entgegen. Wenn ihr Lust habt, schaltet ihr nächsten Freitag 19:00 wieder rein. Die Wiederholung kommt wie immer am Dienstag morgen 8:00. Wer die Sendung jetzt verpasst hat, geht auf störfunk.de. Dort findet ihr die Mediathek, in der ihr all unsere Sendungen 7 Tage lang kostenlos nachhören könnt. Hier ist jetzt für euch Bob Marley and the Wailers mit Wake Up and Live. Ich wünsche euch ein schönes Wochenende. Ciao.

0: Ja, hallihallo, meine lieben Freunde.
1: Wir sind
0: wieder im Laboratorium auf Radio Störfunk, Schalllaboratorium. Hier alle zwei Wochen freitags für euch.
1: Yeah.
0: Mit dabei der liebe Dominik.
1: Und natürlich auch der liebe Vincent.
0: Genau.
1: Wir heißen euch herzlich willkommen bei unserer Laborstunde.
0: Laborstunde. Genau, heute für euch mal wieder den allerfeinsten Techno auf eure Ohren. Das ist HXCC Grounded Indoor 2025 Live Recording.
1: Jetzt gibt es hier einen Live-Surprise. Der Vince weiß davon nämlich noch gar nichts.
0: Okay.
1: Weißt du, was ich bei meinen Umräumen und Aufräumarbeiten gefunden habe?
0: Oh,
1: Scheiße,
0: hab ich
1: das jetzt vergessen?
0: Oh nein, jetzt hat sie... Was?
1: Tabak.
0: Nein.
1: Nein.
0: Oh.
1: Ich habe meine Sticks wieder gefunden.
0: Alter, geilo.
1: Ja, Mann.
0: Geilomat.
1: Aber ich glaube, ich bin heute echt schon hart ausgepowert. Ich habe bei einer Freundin im Garten geholfen. Bisschen Erde weg.
0: Damit da eine Fahrspur herkommt. Ich Häuslebauer. Und damit ihr auch gut ins Wochenende reinstartet und die Arbeit hinter euch lassen könnt, hier einmal unsere Personalien. Nein, Spaß. Hier haben wir einmal die Empfangsdaten. Das ist die SAH 97.5 in Schwäbisch Hall, genau. Und in Crailsheim ist es die 104.8 oder im Web auf www.störfunk.de oder im Livestream, natürlich auf der Webseite oder bis zu 7 Tage in der Mediathek. Und für die Freunde da draußen, die sich Dienstagmorgens natürlich auf dem Weg zur Arbeit befinden. Hallo.
1: Und guten Morgen.
0: Es freut uns, dass ihr eingeschaltet habt.
1: Genau.
0: Hier bei eurer guten Morgenstunde, dem Schalllaboratorium
1: auf Radio Störfunk.

0: Ja, da sind wir wieder im Laboratorium hier auf Radio Störfunk, meine lieben Freunde.
1: Yeah, auf der 97.5 in Schwäbischer und auf der 104.8 in Kreuze.
0: Oder im Web auf www.störfunk.de.
1: Yeah.
0: Jawohl.
1: Was hören wir denn gerade?
0: Wir hören vom lieben Niklas aka HXTC Grounded Indoor Live Set Hybrid Vinyl von 2025. War ein nice Event. Ich durfte da auch spielen.
1: Ja.
0: War sehr angenehm. War sehr, sehr angenehm.
1: Ja.
0: Ja, und leider haben wir für euch auch eine traurige Nachricht. Erzähl mal.
1: Und zwar ist leider Gottes der Künstler Afrika Bambaataa verstorben. Im Alter von, jetzt muss ich gerade selber ganz kurz nachgucken, ich glaube 65 oder 68 Jahren.
0: Woran denn?
1: 69 Jahre.
0: Kurz vor 69,
1: kurz vor seinem 69. Geburtstag.
0: Oh.
1: An einer schweren Erkrankung, mehr weiß man dazu nicht.
0: Geistesgestörtheit, nein, Spaß.
1: man weiß ja auch, dass da viele Anschuldigungen ihm gegenüber angelastet werden. Und das heißen wir natürlich hier vom Schalllaboratorium in keinster Weise gut. Diese Anschuldigungen, die da gegen ihn gemacht, also das, was er, wie heißen die, also
0: ja, diese Anschuldigungen,
1: das, was
0: ja,
1: er gemacht
0: also leider
1: hat, haben
0: nein,
1: soll,
0: genau,
1: das heißen wir nicht gut.
0: Genau, genau, also leider ist es auch zu beobachten, was auch elektronische Musik angeht. Hier, ihr müsst euch mal informieren über Schlomo und so, also
1: genau,
0: das ist
1: genau.
0: Da tatsächlich, ey Leute, an alle Männer da draußen.
1: Es geht doch auch cool, ohne Witz, sowas
0: also,
1: muss man doch nicht machen.
0: Also Leute, wirklich, ich schäme mich teilweise.
1: Ey, for real.
0: Ich schäme mich teilweise für mein Geschlecht, weil ich mir so denke, ey, was geht ab? Und jetzt habe ich noch was mitbekommen. So, ich bin ja eigentlich nicht so auf Social Media. Ich versuche echt das zu reduzieren, aber darüber müssen wir mal kurz reden. Über dieses Lux Maxing heißt es.
1: Yeah.
0: Und es geht darum, im Prinzip sein Aussehen so zu maximieren. Und es gibt da irgendwie so einen Amerikaner, der irgendwie
1: der
0: sich auch mit Steroiden.
1: Smashing und so
0: ja. Dran. Oder seine Ernährung oder mit irgendwelchen Substanzen sich so zu optimieren, nachher nur um
1: quasi dem toxisch-männlichen
0: dem Ideal, erstmal dem Ideal
1: zu entsprechen
0: und seinen Bodycount zu füllen. Also
1: genau, also jetzt
0: einfach
1: mal
0: nur um Girls abzuschleppen.
1: Wie und widerlich kann man eigentlich noch sein?
0: Ja, ich finde das echt, also wirklich, wenn ihr da draußen sowas macht, dann solltet ihr euch schämen.
1: Ja, und
0: ihr könnt
1: nicht mehr
0: gerne
1: so hören.
0: Ja, genau. Das schaltet gerne ab. Wir sind hier nicht dazu da, um euch euer Vergnügen zu lassen mit dem, was ihr tut, weil das ist nicht nice. Vor allen Dingen nicht nice gegenüber Frauen. Wenn ihr aber euch da draußen das für euch selber macht, im Prinzip und sagt, ey yo, ich gehe ins Gym, ich stelle meine Ernährung um, dann heißen wir das gut. Denn auf sich Acht geben ist immer wichtig, aber
1: genau.
0: tut das für euch und nicht, weil ihr irgendwie denkt, ihr könntet jetzt damit irgendwie bei Frauen punkten.
1: Genau, so fühlt euch einfach wohl.
0: Fühlt euch wohl und
1: so wie
0: seid,
1: ihr seid.
0: So wie ihr seid. Und das ist
1: genau.
0: Ja auch der Spirit, den wir hier vertreten. Vor allen Dingen mit der Musik, ne?
1: Ja.
0: Die wir halt auch spielen. Und allgemein finde ich so in der allgemein finde ich so in der elektronischen Szene ist da gerade voll irgendwie ist
1: der Wurm drin.
0: Also wir merken ja auch immer mehr Clubs sterben. Jetzt hier, ich bin zwar nicht so der Kantinegänger, aber selbst die muss ja zumachen. Jetzt nicht, weil die im Prinzip nicht genug Einnahmen hatten, sondern weil ich glaube irgendwas mit dem Besitzer, also der Verpächter oder irgendwie so, dass die das...
1: Das weiß ich jetzt leider nicht, also da müsste ich mich live recherchieren.
0: Aber auf jeden Fall kann man dazu sagen, das Clubsterben ist gerade echt
1: leider
0: enorm.
1: Leider viel zu sehr, ja. Subkultur geht auch gerade leider Gottes etwas den Bach runter und das finde ich auch sehr, sehr schade, denn ohne Subkultur keine Kultur, also Subkultur ist wichtig.
0: Ja, for real,
1: genau.
0: Also Subkultur ist wichtig und ich muss sagen, das vermischt sich immer wieder mehr. So, es gibt keine richtigen, wirklich mehr so Goths oder so Punks oder so. Ich finde, das wird sich alles auch irgendwie, ja, kulturelle Aneignung so irgendwie, also das ist nicht böse, gar nicht im Hintergrund von hier Kulturen im Sinne von Ethnien oder sowas, sondern im Sinne von, dass Leute zum Beispiel sich anziehen wie so ein Goff und man denkt so, ey, die hören so die Musik, aber nachher hören sie so Capital Bra. Also, dass man gar nicht mehr so raussehen kann. Früher konnte man das, glaube ich, sehen. Ich bin auch nicht zu der Zeit groß geworden. Ich bin ja hier Generation Z.
1: Naja, aber ich muss ganz ehrlich sagen, also wir hatten damals auch bei diesen ganzen Outdoor- und Free-Partys zum Beispiel, ja, waren Leute, du hast ja nicht angesehen, dass die auf Techno und alles drum und dran stehen, weil tatsächlich die meisten irgendwie Metal gehört haben in ihrer Freizeit. Und ja, halt dann mit Rock oder mit Metal-Shirts bei uns auf den Partys standen und du hast es, also...
0: Aber tatsächlich muss ich sagen, ganz, ganz viele Leute, die irgendwie auch so elektronische Musik machen, kommen irgendwie aus der dunklen Szene, also Metal, Goth, auch diese ganzen Chorrichtungen, Punk, und ihr habt es ja gerade eben schon gehört und da muss ich mir jetzt mal hier für den geilen Moment die Stille reinfahren. Und zwar, habt ihr es gerade schon gehört, da ich außerdem mit meinem Ellbogen auf das Play gekommen bin, genau, wer Afrika Bambaataa war, wir stehen natürlich nicht dahinter, was er so getan hat und was für Anschuldigungen im Raum stehen. Ja. Wir haben uns ja gerade dazu schon positioniert, aber wofür wir stehen, ist für gute Musik und wir betrachten die Musik unabhängig jetzt von dem Artist und
1: sehr revolutionär.
0: Haben für euch was dabei, ihr habt es schon gehört, und zwar Planet Rock von Afrika Bambaataa aus dem Jahre 1982. Viel Spaß damit.

0: Yeah, Planet Rock von Afrika Bambaataa. Und wie ihr sicherlich gehört habt, haben wir gerade einen kleinen, ich sag mal, Analog-Loop gemacht. Genau. Wir wollten ja einfach mal was austesten, aber leider Gottes, also es hat nicht so ganz funktioniert, wie wir das austesten wollten, aber naja, egal.
1: Ihr habt auf jeden Fall jetzt bestimmt einen Ohrwurm von Rocky, don't stop it.
0: Ja,
1: Rocky, don't stop.
0: Und wer sich da noch gerne mehr in die Materie reinfitzen will, also man findet Berichte da dazu und man kann sich auch musiktechnisch einfach mal ein bisschen bei Afrika Bambaataa und Westbam, da gibt's echt coole Koops so zwischendrin.
1: Ja, und
0: hört da mal rein.
1: Da wir uns ja jetzt gerade schon im Elektro-Break-Bereich befinden.
0: Oh cool. Ich sehe was.
1: Und zwar hören wir jetzt für euch auch noch zwei Legenden, tatsächlich Orks 88.
0: Jo.
1: Tatsächlich Detroit Techno-Legenden, Elektro-Breaks-Legenden. Und zwar mit dem Track Orks Mind aus dem Jahre 2005. Oh, da war ich ein Jahr alt. Schreibt uns doch mal gerne auf Instagram.
0: Da war ich 22.
1: Mit 3L. Boah, krass, Alter, warst du so alt wie ich.
0: Krasser Shit.
1: Genau, was ich noch sagen wollte, ihr habt es gerade hier im Hintergrund schon gehört, die Werbung, während du geredet hast. Und zwar kurze Werbeunterbrechung, folgt uns doch gerne auf Instagram unter Schallaboratorium mit 3L. Oh, und yeah. Schreibt euch uns gerne, ob ihr damals schon geboren war, 2005. Und hier kommt Orks 88 mit Orks Mind. Viel Spaß damit.
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0: Da sind wir ganz schnell, ganz laut reingefahren.
1: Ich war viel zu euphorisch bei diesem Lied, bei diesem Wahnsinns-Banger-Track. Ah, jawohl, jawohl, jawohl. Und wir haben schon den nächsten Banger für euch. Wenn wir schon hier in diesem Elektro-Break-Bereich sind, dann haben wir euch noch Sonic Empire von den Members of Mayday.
0: Genau, hier kommen wir auch schon wieder in so eine Mischung aus Electro-Break und Eurodance.
1: Ja, genau. Ich finde, das hat man bei den Members of Mayday ziemlich gut gehabt.
0: Ja, muss ich auch sagen. Also das ist alles so irgendwie dieses ganze Eurodance-Zeug. Auch hier Hardcore-Vibes.
1: Ja,
0: genau. Ist zum Beispiel auch so wieder so eine Mischung aus Hardcore, Happy Hardcore irgendwie, aber auch gleichzeitig wieder Eurodance.
1: Genau.
0: So.
1: Und weißt du, was jetzt richtig, richtig lustig ist?
0: Ja.
1: Weißt du, wie alt ich war, so ungefähr, wo ich angefangen habe, also wo das auf mich Einfluss genommen hat mit diesem Eurodance oder Eurodance Hardcore, dieser Pop-Hardcore, der so auch in den Charts war und alles. Das müsste so um die 93, 95 gewesen sein, da war ich so um die 12, 13 rum oder so.
0: Krass.
1: Nee, halt. Ja doch, 93, 95, so um den Dreh rum. Ja, so ab 12 bis 13 so.
0: Boah, hat es dann angefangen.
1: Und dann bin ich mit so Sachen wie, keine Ahnung, Members of Mayday, Dr. Alban, Tour Unlimited und Haufen sowas.
0: Marusha.
1: Groß geworden. Ja, genau. Marusha.
0: Und hier für euch haben wir, damit ihr mal einen kleinen Eindruck von dem Hörverhalten des kleinen 12-jährigen Dominiks bekommt.
1: Oder warte, von wann ist das? Sehen wir das schon?
0: Von wann das ist? Nee, das steht hier gerade nicht in den Dateien, aber ich werde es mal gleich mal sehen. Von 97 tatsächlich.
1: 97, okay, dann war ich da 14.
0: Boah, also hier einmal die Perspektive des kleinen Dominiks, der 14 Jahre alt war. Aus dem Jahre
1: 97
0: und im Jahre 97. Hier kommt Sonic Empire Extended von den Members of Mayday.
1: Viel Spaß damit.

0: Ja, meine Freunde.
1: Der schnellen Musik.
0: Der schnellen Musik und der abwechslungsreichen Musik. Und da wir jetzt ja schon in den 90ern so sind.
1: What?
0: Ja, da hört ihr schon ein bisschen was.
1: Oh, ich habe dir ja gerade schon was in off erzählt, warum wir jetzt eigentlich gerade nochmal den Let the Sunshine in Your Heart gehört hatten.
0: Ja, warum denn?
1: Und zwar, also wir hatten ja gerade schon Sonic Empire, da war ich 14 und das waren so, ja, das erste Mal, wo ich wirklich für mich die Love Parade quasi so wahrgenommen habe. So, weil es halt so in den Medien hoch und runter gehypt wurde. Und bei einem Kollegen von mir, da war die Mama nicht da. Und wir dachten uns, okay, wir treffen uns bei ihm und gucken uns die Live-Übertragung der Love Parade an. Ich hatte, was waren das, so 5 bis 10 Zentimeter lange Haare. Dunkelblond mit hellblond gefärbten Spitzen. Und diese hatte ich dann mit bunten Haargummis nach oben gesteckt. Hatte ein relativ enges, schwarzes Neopren-Oberteil und eine blaue, eine hellblaue Schlaghose. Also extrem Schlag, so ab dem Knie schon losgehend. So diese typischen 90er Jahre Raver-Klamotten. Und ja, und dann saßen wir bei ihm im Wohnzimmer und haben diese komplette Live-Übertragung von der Love Parade angeguckt. Und das war so dann meine erste Connection in diese Richtung. Und 98 war es dann, wo ich das erste Mal in Heilbronn auf der House Parade selber mitgetanzt habe. Wo ich mir dachte, naja, ich schaff's jetzt nicht bis nach Berlin. Aber Heilbronn House Parade geht auch. Und immer noch danke an meine Mama, die mir damals meine ersten Buffalo Plateau Boots gekauft hat. Und sie hat mich noch sehr fragend angeguckt. Bist du dir sicher, dass du diese Schuhe jetzt anziehen willst und dann 6 Stunden tanzen willst durch die Innenstadt? Du wirst blaue Füße haben und Blasen und alles. Ja, das wird schon gehen. Und sie so, aber tu dir nicht weh, brech dir nichts. Und es hat geklappt, ich habe mir nichts gebrochen, es ist alles gut gegangen. Als die Parade vorbei war, war ich am Wollhaus in Heilbronn. Da war damals noch ein Schnellrestaurant, ich glaube McDonald's war das, weiß ich gar nicht mehr. Und dann bin ich da aufs Klo gegangen, habe gefühlt den halben Handtuch Papierspender leer gemacht, habe die Papierhandtücher nass gemacht, meine Schuhe ausgezogen und habe meine Füße mit diesen kalten Papierhandtüchern gekühlt, um Blasen vorzubeugen und weil die wehgetan haben und ich ja dann danach noch auf eine Afterparty wollte. So, und um dieses Ganze jetzt abzuschließen, ich bin zwar rumgelaufen wie die damaligen Raver, aber die waren bei uns auf so Free-Partys und Underground-Partys so ein bisschen verpönt. Und um diese Leute dann fernzuhalten, die so Hardcore-Commercial waren, alles drum und dran, sobald wir das gesehen haben, wussten wir auch, okay, da kann jetzt bloß ein Lied helfen. Und... Ah, nein, warte mal.
0: Doch, da kann ein Lied helfen.
1: Doch, genau. Und da konnte dann einfach nur
0: genau,
1: ein Lied helfen.
0: Ah, nö, doch. Warte mal. Du sagst also, die Techno-Leute waren verpönt.
1: Nein, die Commercial. Die Commercial-Rave.
0: Also so die Kommerz, ja.
1: Genau.
0: Kommerz ist und ja heute immer noch.
1: Und damals war auch dieses Wort Rave eigentlich verpönt, weil Rave war immer Commercial. Und meine Roots sind ja im Free- und Underground-Tech. Und weil Commercial hat immer was Gewinnorientiertes zu tun.
0: Ja,
1: und das hatten wir ja nicht bei uns.
0: Das beobachten wir ja heute auch.
1: Genau.
0: Auch immer wieder. Es fehlen halt einfach leider die Räume, um wieder geile Free-Partys zu machen.
1: Genau.
0: Also es fehlen die Räume und es fehlt halt leider auch das Kontingent. Also man muss ja sagen, damals hat man weniger Kapital an sich gebraucht, um eine Party zu schmeißen.
1: Ja gut, ich meine, damals gab es auch, also es gibt mehr als genug Berichte von zum Beispiel Underground-Partys in Heilbronn. Die haben sich dann halt einfach irgendwo in den Wald reingestellt gehabt und haben das dann, die Anlage, irgendwie so aufgebaut, dass man es nicht bis nach Heilbronn reinhört, sondern hauptsächlich im Waldgebiet. Und dann haben dann halt so lange Party gemacht, bis es halt ging. Es wurde halt nicht gerne gesehen. Wahrscheinlich auch unter anderem wegen dem Aspekt, weil es halt nicht kommerziell war, denn man konnte ja kein Geld an Steuern oder sowas einnehmen.
0: Erstens das, aber ich glaube, der zweite Aspekt war wahrscheinlich auch die, also nicht, dass es so gewesen wäre, aber ich glaube, der zweite Aspekt ist ja heute immer noch so ein Aspekt Müll. Da bleibt auch immer Müll liegen, aber das kann nicht, dass es so gewesen wäre.
1: Nein.
0: Aber das, die Behörden denken sich das halt. Und heutzutage würde ich sagen, man könnte das gar nicht mehr, also man müsste das alles so secret machen oder man braucht immer genau. eine Location, die nicht draußen ist, damit man wirklich abgesichert ist, ne, genau. Leute? Und deswegen existiert sowas wie Soli-Partys und sowas, damit man halt einfach auch mal feiern kann und das halt irgendwie das Geld nicht gewinnbringend eingesetzt wird, sondern tatsächlich gespendet wird oder wieder reinvestiert wird in die Partys.
1: Genau. Und bei uns war ja auch immer so dieses Grundprinzip, wenn wir irgendwo draußen, also wenn wir mit irgendwelchen, Beispiel mit Bauern oder irgendwas, draußen einen Deal hatten, dass wir dann den Acker von dem befeiern dürfen, dann war das auch grundsätzlich eigentlich immer so, bei jeder Location, wo wir befeiert haben, die war danach mindestens mal genauso sauber wie vorher. Also mindestens mal, wir haben auch Sachen,
0: ja, genau, das ist ja
1: also
0: das,
1: wir haben auf jeden Fall mal mindestens das aufgehoben, was wir gemacht haben, und wenn dann halt jetzt da aber irgendwelche anderen Sachen rumlagen, die nicht von uns waren, wenn wir eh schon da drüber laufen und aufräumen, dann sind wir doch nicht so egoistisch und lassen anderen nur liegen.
0: Aber
1: dann packen wir das einfach auch
0: mit ein. Aber ich glaube, das war nicht bei jedem so.
1: Genau.
0: Wir können ja nicht, leider.
1: Und das war auch dieser Unterschied wieder zu Commercial Ravern und zu Free Techno Ravern.
0: Genau, also das ist so die Sache. Natürlich, dieses ganze Free,
1: es ist mittlerweile echt nicht mehr so, ich finde es schön.
0: Mit K.
1: Genau.
0: So, ist ja jetzt, ich merke es auch gerade wieder, also auf Social Media wird es auch gerade so total präsent und irgendwie alles heutzutage ist so schnelllebig und die Leute geben keine Acht mehr, es ist eigentlich nur schlimmer geworden. Es war gut, dass Techno jetzt und Tech und Drum Bass auch wieder so in den Underground gerutscht sind, so elektronische Musik an sich.
1: Genau.
0: Unsere Charts sind natürlich immer wieder dominiert von Elementen aus der elektronischen Musik, das ist halt einfach so, das gab es heute.
1: Habe ich ja vorhin schon erwähnt, weil Subkultur prägt Kultur. Das war schon immer so und wird auch immer so sein.
0: Genau.
1: Und was ich nochmal ganz kurz sagen wollte, und zwar, ich habe, also nicht falsch verstehen, es war damals, wo dieser Begriff Rave bei uns so ein bisschen verpönt war. Mittlerweile gibt es Free Raves und alles drum und dran. Und ich finde auch der Name, also der Begriff Rave hat sich mittlerweile einfach etabliert.
0: Aus diesem,
1: was, wie ich es kenne, rausbewegt. Genau, aber wenn wir jetzt bei Rave sind.
0: Genau, und dann spielen wir jetzt mal einen Track, den Dorf schon vorhin spielen wollte. Für all die Leute da draußen, die denken, ihr könnt Profit aus unserer Kunst machen, ihr könnt uns verbieten, tanzen zu gehen, ihr könnt Kultur zerstören, damit wir alle natürlich mehr arbeiten, weil 40-Stunden-Woche
1: privatisieren, genau, alles geht nicht.
0: Denn Kunst und Kultur
1: bleibt immer frei.
0: Frei. Und für euch da draußen, die euch daran bereichern wollt, dass wir Kunst machen und euch daran bereichern wollt und in uns in das große Kapital seht und in allen anderen, vor allen Dingen in der Musikindustrie.
1: Atari und Teenage Riot.
0: Genau.
1: Und zwar mit
0: Raver Bashing.
1: Viel Spaß.

Ich habe gerade gesehen, der liebe Vince hat eine kleine Überraschung reingemacht. Oh, freut euch einfach auf den nächsten Track. Der wird so der absolute Oberhammer. Auch meine Kindheit.

0: So. Das war jetzt natürlich Technohead mit I Wanna Be a Hippie. Wie ich gerade schon gesagt habe, auch nochmal ein Teil meiner Jugend, meiner Kindheit, naja, Kindheit nicht, frühe Jugend. Genau, ach Gott. Ach Gott, ach Gott, ach Gott, ach Gott, ach Gott, ach Gott.
1: Wir sind heute, meine liebe Freunde, wir sind heute hier in den 90ern angekommen.
0: 2001, Grüße gehen raus an die Leute, die damals, und jetzt haltet euch fest, mit mir zusammen in den Kinky Palace gefahren sind. Wir haben auf dem Hinweg zum Kinky Palace haben wir dieses Lied gehört. Falls zufälligerweise jemand von euch zuhört. Es war ein echt mega nicer Ride. Ja, ja, ja. Sehr cool. Oh Gott, hat es gerade richtig Spaß gemacht, so dieser Ausflug in junge Jahre zurück mit so ein bisschen, ja, mit so ein bisschen Geschichte zu jedem Track genau. Da dazu.
1: Und hier haben wir für euch Turn the Tide, ein Song, den ich auch kenne. Tatsächlich damals als Baby habe ich immer geweint, mein Papa ist mit mir mit solcher Mucke im Ford Fiesta, das weiß ich ganz genau noch. Wir hatten noch mal einen Autounfall, da ist uns jemand mitten in die Beifahrertür, ich saß an der Seite, ich war so 12. Und mein Dad hat das immer gemacht, wenn ich als Baby geschrien habe. Ich war nämlich ein ziemliches Schreibaby und hat dann immer so entspannte Mucke gehört und ganz, ganz viel von Silver. Und deswegen hier für euch, Turn the Tide von Silver. Viel Spaß damit.

0: Ja, heute hier im Schalllaboratorium.
1: Danke dir dafür.
0: Die lieben 90er und 2000, Anfang 2000er.
1: Genau, genau.
0: Ein bisschen aus Dommes Kindheit. Gut, wie wir ja immer, wir sind natürlich total konzipiert und haben uns hier auch viele Listen gemacht, was wir mit euch da draußen so machen wollen. Haben wir gar nicht gemacht. Aber es ist gut, dass wir irgendwie immer was, immer irgendwie
1: ist
0: was
1: so, finden. So.
0: Vor zwei Wochen hatten wir irgendwie das Synthesizer.
1: Ja, das würde ich auch nächste Woche wieder mitbringen.
0: Ja, und dann gibt es nächste Woche wieder Schalllaboratorium, das Wissensmagazin.
1: Genau, genau.
0: 20 bis
1: dadurch,
0: 20
1: dass ich
0: Uhr.
1: Ja umgezogen bin und jetzt gerade mein Studio daheim neu einrichte oder neu eingerichtet habe. Also, ich sag mal so, das Studio steht soweit, aber ich habe schon dem Vince vor ein paar Tagen geschrieben, wunderbar, schön und gut, wenn das ganze Studio steht, alles fein, aber jetzt kommt erstmal das dumme Geschäft. Jetzt muss ich natürlich mal alles miteinander verkabeln. Und also wer schon mal so ein Studio aufgebaut hat, der weiß, das dauert jetzt erstmal ein bisschen. Und ich glaube, ich habe mich auch dazu entschieden, mein Studio nicht mehr als Live-Act nach draußen mitzunehmen, sondern ich habe jetzt da so zwei, drei andere Geräte ja noch im Petto. Und das heißt, ich werde wahrscheinlich dann einfach dazu übergehen, das mit daheim einzuspielen und als Live-Set mit nach draußen zu nehmen. Auch was ich schon eigentlich die Jahre, so viele Jahre schon vorhatte und eigentlich noch nie hingekriegt habe. Aber ja. Ich klopfe auf Holz, dass es diesmal anders wird. Der liebe Vince klopft mir auch auf Holz und der tritt mir auch in den Arsch, dann wenn ich es nicht hinkriege.
0: Ja, genau. Denn Kabel, das sind meine Spezialität.
1: Naja, na gut, meine auch. Also gelernter Elektriker, sollten die Kabel meine Freunde sein.
0: Oh, genau, und wir als du gelernter Elektriker und ich als Starkstromtester, natürlich auch gelernt, tun jetzt eure Synapsen verkabeln. Und zwar habe ich für euch noch einen Track mit dabei.
1: Warte mal, da habe ich eine geile Überleitung.
0: Ja.
1: Wir verkabeln eure Synapsen und zwar 7 Days, 1 Week lang.
0: Genau. In unserer Mediathek auf www.störfunk.de oder natürlich heute auch live hier zu hören in Schwäbisch Hall 97.5 und in Crailsheim 104.8.
1: Yeah.
0: Folgt uns auch gerne auf Instagram @schalllaboratorium mit 3L. Ja, vielleicht kriegt die Sendung irgendwann ein Rebranding und der Name ist nicht so uneinprägsam. Aber wer weiß, wir müssen da alles hier rebranden. Aber was wir nicht rebranden müssen, ist, apropos Live-Act, das passt doch richtig, Extra Welt spielt nur live, macht alles live. Zwei Jungs, Junge, ja, die sind eigentlich schon, nein, so jung sind sie gar nicht mehr, aber aus Berlin und ich finde, deren Mucke ist immer was ganz Besonderes. Und für euch habe ich einen super Track und zwar der Super-Track. Viel Spaß damit.

0: Und damit verabschieden wir uns hier leider beim Laboratorium schon. Wir sehen uns in 2 Wochen wieder, wenn es wieder heißt Trommeln. Trommeln mit uns, mit Vince und Dominik. Folgt uns doch gerne auf Instagram.
1: Sorry for interrupting, aber das muss ich noch. Trommelmaschine. Weil wir es kurz von Lifehack hatten. Trommelmaschine, der dritte Raum. Absolut. So, jetzt können wir wieder.
0: Jetzt hast du mich aus dem Konzept gebracht.
1: Es tut mir
0: aber
1: leid.
0: Aber wir sagen tschüss und haben noch einen kleinen Veranstaltungstipp für euch im Club Alpha am Wochenende. Ich glaube die erste Only Flinter Veranstaltung so richtig.
1: Jawohl.
0: Von der lieben Rachel, Ray of Energy, kommt dahin für geilen Drum and Bass. Wir haben nicht mehr so viel Zeit, ich muss ein bisschen durchtauschen.
1: Deswegen lass mich kurz. Under Destruction ab 21 Uhr im Club Alpha. Kommt vorbei, Only Flinter und auch mit Flinter DJ-Wettbewerb und Winner. Also kommt vorbei, kommt rum. Feiert mit.
0: Ah ja, und sogar Workshop für alle.
1: Genau.
0: Für alle Flinterpersonen da draußen. Hey, habt ihr Bock, DJ zu lernen? Dann kommt doch da gerne vorbei. Gut, dass ich das gerade so sexy gesagt habe. Wir hören jetzt im Anschluss einen Track vom lieben Niklas, HXCC, von Shoutout geht raus. Von dem haben wir auch am Anfang des Set gehört. Und kleine Empfehlung, wer ihn morgen noch hören möchte, schaut mal auf Anderswelt auf Instagram.
1: Oh, stimmt.
0: Da könnt ihr noch Tickets bekommen für morgen Stuttgart, Secret Location, Secret Wave. Kommt da gerne vorbei. 15 Euro kostet das Ticket. Also ich würde daher mal schnell zuschlagen. Oder heute im Yard in Stuttgart spielt der liebe Niklas auch. Und hier ist
1: dann
0: Niklas.
1: Heute ins Yard und morgen in Alpha.
0: Genau.
1: Viel Spaß.
0: Viel Spaß
1: damit. Bis in 2 Wochen.
0: Bis in 2 Wochen, wenn es wieder heißt Schalllaboratorium. Es schallt ganz doll über uns und bei euch jetzt auch HXCC mit Downshift. Viel Spaß damit.
1: Ciao.

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0: An dem Mikrofon hier im Tonstudio 3 stehen heute für euch der Phil.
1: Hallo.
0: Der Marvin.
2: Hola.
0: Der Paul.
3: Hallo.
0: Die Jennifer.
4: Hallo.
0: Der Tommy.
5: Moin.
0: Ich bin Alvina, hallo. Der Aviot.
6: Hallo.
0: Und der Yannick.
7: Hallo.
8: Heute stellen wir euch in der Sendung Dauerbrenner Themen aus unserer Projektgruppe vor. Diese haben wir letzte Woche aufgezeichnet.
9: Heute haben wir folgenden Themen für euch im Programm. Paul stellt euch den King of Pop Michael Jackson vor.
8: Phil erklärt euch die neuen Regeln bei der Fußball-WM 2026.
1: Tommy informiert euch über die gestiegenen Spritpreise.
4: Alvina berichtet über das Hidi-Camp in Meinhardt.
0: Marvin erklärt euch alles, was ihr über Hühner wissen müsst. Jennifer gibt euch Tipps für euren Sommerurlaub.
10: Stellvertretend für den Achilleas, der heute leider nicht bei uns ist, stellt euch der Yannick heute den Rapper Amo vor.

Michael Jackson, auch King of Pop genannt, gilt als einer der erfolgreichsten Sänger aller Zeiten. Er hat etwas 300 bis 400 Millionen Musikalben verkauft. Michael Joseph Jackson wurde im Jahr 1958 in Gary in den USA geboren. Er hatte 9 Geschwister. Sein Vater kümmerte sich darum, dass seine Kinder Erfolg als Musiker hatten. Dabei war er sehr streng zu seinen Kindern. Im Jahr 1966 wurden 5 der Kinder zu der Musikgruppe The Jackson 5. Davor war Michael der wichtigste Sänger. Mit dieser Gruppe wurde der kleine Michael schon sehr bekannt. Im Jahr 1971, also mit gerade einmal 13 Jahren, begann Michael Jackson eine Karriere als Einzelsänger. Er blieb aber bis zum Jahr 1984 weiterhin Mitglied der Jackson 5. Seinen ersten großen Erfolg hatte er 1972 mit dem Lied When You Can Cry On My Shoulder. Weltweit ein Star. Er im Jahr 1982 mit dem Album Thriller, keine andere Schallplatte hat sich jemals so gut verkauft. Michael Jackson hat seinen Körper oft operieren lassen. Er wollte einfach schön aussehen. Eine Krankheit sorgte dafür, dass er weiße Flecken auf seiner Haut bekam. Er wurde außerdem verdächtig, schlimme Sachen mit Kindern gemacht zu haben. Es konnte aber nicht bewiesen werden und er wurde nicht vor Gericht verurteilt. Im Jahr 2009 starb Michael Jackson mit 50 Jahren. Sein Arzt hatte ihm ein falsches Medikament gegeben. Der Arzt wollte ihn nicht schaden, wurde er für seine Strafe, für seine Fehler bestraft. Viele Menschen lieben seine Musik immer noch. Ich höre sehr oft Michael Jackson. Meine Lieblingslieder sind Remember the Time, Dangerous, Billie Jean, Smooth Criminal.

0: Heute am Dienstag, den 14.07.2026, hört ihr eine neue Sendung Dauerbrenner auf eurem Lieblingssender Radio Störfunk. Phil erklärt euch die neuen Regeln bei der Fußball-WM 2026.
1: Neue Regeln bei der Fußball-Weltmeisterschaft. Die Weltmeisterschaft wird vom Weltverband FIFA veranstaltet und findet seit dem 11. Juni bis zum 19. Juli 2026 in Kanada, Mexiko und den USA statt. Zur WM 2026 wurden mehrere neue Fußballregeln eingeführt. Wetterunabhängig finden pro Spiel zwei Trinkpausen ungefähr nach 22 und 67 Minuten für jeweils 3 Minuten statt. Weil beim Turnier durch 48 Mannschaften eine weitere K.O.-Runde hinzukommt, werden die gelben Karten vor Beginn der Finalrunde und nach den Viertelfinals gestrichen. Für Einwürfe und Abstöße wurde eine 5-Sekunden-Zeitregel zur Ausführung eingeführt. Braucht jemand länger, geht der Ballbesitz an das gegnerische Team über. Für auszuwechselnde Spieler wurde eine 10-Sekunden-Zeitregel zum Verlassen des Spielfelds eingeführt. Wird diese nicht eingehalten, muss der Spieler bis zur nächsten Spielunterbrechung auf seine Einwechslung warten. Verletzte Spieler müssen den Platz nach der Behandlung verlassen und eine Minute warten, bis sie wieder am Spiel teilnehmen dürfen. Spieler, die bei einem Streit mit der vor den Mund gehaltenen Hand sprechen, können bei der WM mit der roten Karte bestraft werden. Spieler, die aus Protest eine Schiedsrichterentscheidung des Platzes verlassen, können ebenfalls eine rote Karte bekommen. Verlässt eine Mannschaft aus Protest das Feld, wird die Partie für den Gegner gewertet.

0: Heute am Dienstag, den 14.07.2026, hört ihr eine neue Sendung Dauerbrenner auf eurem Lieblingssender Radio Störfunk. Tommy informiert euch über die gestiegenen Spritpreise.
1: Wegen des Kriegs im Nahen Osten sind die Spritpreise in Deutschland weiter gestiegen. Getrieben durch den Iran-Krieg und die Blockade der Straße von Hormus zwischen Iran und Oman. Durch diesen Schiffsfahrtweg werden normalerweise rund 20% des globalen Rohöls transportiert. Die de facto Blockade treibt den Preis für Erdöl in die Höhe. Besonders Dieselpreise reagieren sensibel, da er für die Industrie unverzichtbar ist. Die Blockade verschärft die geopolitischen Spannungen und sorgt für Unsicherheit auf den Märkten. Aber 2 Monate lang gab es einen Tankrabatt. Am 1. Juli ist er ausgelaufen. Weiterhin dürfen die Spritpreise nur um 12 Uhr erhöht werden. Was kann man tun? Die Spritpreise sind echt hoch. Menschen mit wenig Geld versuchen, weniger Sprit zu verbrauchen, indem man Roller fährt oder öffentliche Verkehrsmittel nutzt oder mehr mit dem Fahrrad fährt statt dem Auto. Wir haben Interviews zu den Spritpreisen geführt. Diese hört ihr nun.
2: Ja, mir wäre es natürlich auch lieber, wenn sie niedriger wären. Aber es hat ja alles seine Gründe, warum sie teuer sind. Und leider kann ich als Verbraucher, als kleiner Mann, kann ich dran nichts ändern.
3: Ja, finde ich halt auch schlecht, dass sie so hoch sind, in dem ganzen Kriegszeug da.
2: Ja, so ist. Aber es gibt nun mal Dinge in der Welt, die sind für uns unabänderbar. Von daher muss man halt gucken, dass man weniger Auto fährt und das Geld halt irgendwie einspart, was man ausgeben will. Deswegen fahre ich dann vielleicht auch jetzt immer wieder Fahrrad und immer mehr Fahrrad.
4: Wie finden Sie denn heute die Spritpreise?
5: Ich war heute noch nicht an der Tankstelle, aber gestern habe ich getankt und ja, habe für 20 Liter bald 40 Euro bezahlt. Nicht wenig, gell?
4: Ja, aber auch ein bisschen richtig teuer.
5: Natürlich, klar. Ja, klar. Ich bin aufs Auto angewiesen. Kostet mich jeden Monat viel Geld.
6: Also wie finden Sie heutzutage die Spritpreise?
7: Furchtbar. Es geht gar nicht. Es ist viel zu teuer.
8: Die Spritpreise müssen eigentlich höher sein, weil Treibstoff knapp ist. Und nur wenn die Preise hoch sind, sparen die Menschen damit. Also ich finde, die Spritpreise sind nicht zu hoch, sondern eher zu niedrig.

0: Heute am Dienstag, den 14.07.2006, hört ihr eine neue Sendung Dauerbrenner auf euren Lieblingssendung Radio Störfunk. Alvina berichtet über das Heli-Camp in Meinhardt.
1: In Meinhardt im Räuberwald gibt es ein besonderes Gesundheitsangebot, das Heli-Camp. Es ist ein Ort der Ruhe und Erholung in der Natur. Es wird von erfahrenen Fachleuten geleitet, die sich mit Entspannung und innere Gesundheit gut auskennen. Das sind die Ziele vom Healing Camp. Zur Ruhe kommen. Du lernst, Stress abzubauen und den Kopf frei zu bekommen. Körper und Geist stärken. Es gibt leichte Bewegungsübungen aus der traditionellen chinesischen Medizin und ruhige Meditation. Neue Kraft tanken. Die Menschen sollen neue Energie und frische Lebensfreude für ihren Alltag gewinnen. Es gibt dort keine stressigen Themen, sondern Zeit für Achtsamkeit, neue Ideen und persönliche Entwicklung. Es wird da auch getanzt und viele Kinderangebote gemacht, gebastelt, ums Feuer getanzt, ganz viel.

0: Heute am Dienstag, der 14.07.2026, hört ihr ein neuer Sender Dauerbrenner auf eurem Lieblingssender Radio Störfunk. Jennifer gibt euch Tipps für euren Sommerurlaub.
1: Der Sommerurlaub ist die schönste Zeit im Jahr, um neue Energie zu tanken. Ob am warmen Strand, in den Bergen oder bei Abenteuern zu Hause. Die freie Zeit bietet die perfekte Gelegenheit, um vom Alltag abzuschalten, zu entspannen und schöne Momente mit Familien und Freunden zu genießen. Es gibt viele verschiedene Arten, den Sommer zu verbringen. Hier sind ein paar beliebte Möglichkeiten. Am Meer, das Rauschen der Wellen, Sand unter den Füßen und ein Schwung ins kühle, nassen Sorgen für pures Urlaubsgefühl. In der Natur, ob beim Wandern oder Radfahren in den Bergen, die frische Luft und die Bewegung tun Körper und Geist gut. Entspannung pur. Manchmal braucht es gar keine Reise. Einfach mal ausschlafen, ein gutes Buch lesen und die Seele baumeln lassen, ist genau so erholsam. Am Ende ist es egal, wohin die Reise geht. Hauptsache, du hast Zeit für Dinge, die dir Freude bereiten.
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0: Heute am Dienstag, den 14. Juli 2026, hört ihr eine neue Sendung Dauerbrenner auf eurem Lieblingssender Radio Störfunk. Jetzt stellt euch der Yannick stellvertretend für den Achilleas, der leider heute nicht dabei ist, den Rapper Amo vor.
1: Amo ist ein deutscher Rapper mit kurdischen Wurzeln. Er heißt eigentlich Umtum Altung und wurde am 20. Juni 2005 in Kirsenskirchen geboren. Er ist also 21 Jahre alt. Bekannt wurde er durch die Castingshow Rap Allure. Er wurde für seine tiefe Stimme und seinen schnellen Doppelflow bekannt und veröffentlichte in 2024 sein ersten Album Amun aller Amus. Doppeltime Flow ist besonders ein schnelles Rappen. Auf dem Album sind auch Selo Abdi, Nemo und Amin zu hören. Er hat auch schon als junger Mensch angefangen, Musik zu machen. Seine Lieder handeln oft von Liebe, Gefühlen und Leben. Sein künstlicher Name leitet sich von arabischen Wort Amu ab, was übersetzt Onkel bedeutet. Ein bekanntes Lied von Amu heißt Ferrari. Mit diesem Lied wurde er sehr erfolgreich. Es lief oft im Radio und im Internet viele Mal angehört. Amu arbeitet mit anderen Musikinneren und Musikern zusammen. Er veröffentlicht regelmäßig neue Musik. Viele junge Menschen möchten Amu sie finden, seine Musik modern und eingängig.

0: grüße Niklas, Simon, Gianluca und Tommy.
1: Ich grüße Phil, Gianluca, Simon und Niklas.
2: Ich grüße Gianluca, Niklas, Phil, Tommy und meine Familie.
3: Ich grüße Aviot, Phil und Jennifer.
4: Ich bin Alvina und ich grüße Asma, Raf, Sarah, meine Mutter und Maike.
5: Ich grüße meine Schwester.
6: Muss jemanden grüßen, okay.
7: Ich grüße Colleen und Marvin.
8: Gut, Bo.
9: Was?
8: Ich will nicht.

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2: Mit Pocoing Choing. Rheinland-Pfalz und Nordrhein-Westfalen erinnern an die Flutkatastrophe vor 5 Jahren. Deutsche Reeder kritisieren die angekündigte Schutzgebühr für eine sichere Passage der Straße von Hormus. Und 12 US-Bundesstaaten klagen gegen die Warner-Übernahme durch Paramount. Vor 5 Jahren hatte es in Rheinland-Pfalz und Nordrhein-Westfalen eine Flutkatastrophe gegeben. Heute wird daran erinnert. Gerade legen Bundespräsident Steinmeier und der rheinland-pfälzische Ministerpräsident Schnieder im besonders betroffenen Ahrtal einen Kranz nieder. Am Nachmittag wird Steinmeier eine Rede halten in Düsseldorf bei einer Gedenkstunde im nordrhein-westfälischen Landtag. Christian Giese Kessler.
3: Der Wiederaufbau im Ahrtal ist auch 5 Jahre nach der Flutkatastrophe längst nicht abgeschlossen. Viele Schulen sind immer noch in Containern untergebracht und auch der Hochwasserschutz kommt nur schleppend vorwärts. Positive Signale gibt es aus der Wirtschaft und dem Tourismus. Beide Bereiche haben sich erholt und inzwischen nach Angaben ihrer Verbände teilweise wieder das Vorflutniveau erreicht. Bei der Flutkatastrophe 2021 sind allein im Ahrtal 135 Menschen gestorben.
2: Pflegebedürftige müssen für ihren Heimplatz immer mehr zahlen. Laut einer Auswertung des Verbands der Ersatzkassen waren im ersten Jahr pro Monat durchschnittlich rund 3.360 Euro fällig, knapp 260 mehr als vor einem Jahr. Ein Grund für die Entwicklung sind der Studie zufolge gestiegene Personalkosten. Vergleicht man die Länder, werden große Unterschiede sichtbar. Am teuersten war die Pflege in Bremen, die niedrigsten Beiträge wurden in Sachsen-Anhalt fällig. Eine Schutzgebühr für eine sichere Durchfahrt durch die Straße von Hormus. Die hat US-Präsident Trump angekündigt. 20% vom Frachtwert. Das kommt bei den deutschen Reedern nicht gut an. Nach Ansicht von Verbandshauptgeschäftsführer Kröger darf kein einzelner Staat den freien Zugang zu einer internationalen Wasserstraße einseitig von Gebühren abhängig machen. In der Wirtschaftswoche warf er Trump vor, mit dem Vorstoß das System der freien Schifffahrt in Frage zu stellen. Außerdem sei das rechtlich nicht zulässig. Kröger warnte auch vor hohen Kosten für Verbraucher und Weltwirtschaft. Die deutsche Autoindustrie steckt in der Krise. Deshalb verlangt der Branchenverband Verbesserungen für den hiesigen Produktionsstandort. VDA-Präsidentin Müller bekräftigte im Deutschlandfunk ihre Erwartung, dass die Politik Autobauer und Zulieferer entlastet bei Energiepreisen, Bürokratie und Steuern. Auch von den Gewerkschaften forderte sie mehr Entgegenkommen, etwa bei längeren Arbeitszeiten.
4: Die deutsche Autoindustrie exportiert 3 von 4 Autos. Ich sag mal, man ist auch in Lateinamerika, man ist auch in Afrika nicht mehr bereit, diese hohen Preise zu zahlen, wenn dann günstigere Modelle auch auf den Weg kommen, weil sie wesentlich weniger kosten. Und das ist nicht nur die Arbeitskosten, es ist Energie, es ist Bürokratie, es sind die höchsten Steuern und Abgaben. Ich will mich wirklich nicht nur auf das Thema Arbeitskosten fokussieren. Das Gesamtpaket muss angegangen werden und politisch konsequent umgesetzt werden,
2: sagte die Präsidentin des Verbandes der Automobilindustrie Hildegard Müller. Zuletzt hatte Volkswagen angekündigt, weltweit bis zu 50.000 weitere Stellen zu streichen. Als Grund nannte Konzernchef Blume die um 20% höheren Gemeinkosten als bei vergleichbaren Unternehmen. In Frankreich hat die Militärparade zum Nationalfeiertag begonnen. Der erinnert an den Sturm auf die Bastille 1789, den symbolischen Beginn der französischen Revolution. Mit dabei sind 30 Staats- und Regierungschefs, darunter Bundeskanzler Merz und der ukrainische Präsident Zelensky. Der französische Präsident Macron nimmt die Parade zum letzten Mal ab. Nach 2 Amtszeiten kann er im April kommenden Jahres nicht wieder kandidieren. 12 US-Bundesstaaten haben Klage gegen die geplante Übernahme des Unterhaltungskonzerns Warner Bros. Discovery durch den Konkurrenten Paramount eingereicht. Das US-Justizministerium hatte die 110 Milliarden Dollar schwere Fusion im vergangenen Monat ohne Auflagen erlaubt. Nils Dams.
5: Der Generalstaatsanwalt von Kalifornien, Rob Bonta, sagte, der Zusammenschluss der beiden Unterhaltungsgiganten sei unrechtmäßig und führe zu höheren Preisen, geringerer Qualität und weniger Filmen und Fernsehserien. Das sei auch eine Gefahr für Kinobetreiber, weil weniger Filme zu weniger Kinobesuchern führen würden. Die 12 Staaten haben ihre gemeinsame Klage bei einem Bundesgericht in San Francisco eingereicht. Dabei berufen sie sich auf ein Gesetz, das Fusionen untersagt, wenn sie den Wettbewerb beeinträchtigen könnten.
1: Das Wetter.
2: Im Norden und Nordosten ist es locker bewölkt oder sonnig und trocken, sonst bleibt es wechselhaft. Vor allem im Süden und in der Mitte Deutschlands kann es Gewitter geben, die teils kräftig ausfallen. Die Höchstwerte liegen im Norden und Nordosten bei 26 bis 30 Grad, sonst bei 30 bis 35. An der Küste bleibt es kühler. Für den Westen und Südwesten gibt es eine Warnung vor starker Wärmebelastung. Bitte beachten Sie die Empfehlungen für Hitzetage, unter anderem vom Deutschen Wetterdienst.
0: Wir danken Deutschlandfunk für die Nachrichten.

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1: Euer Ziel ist es, super sportlich zu sein und vor allem auch stahlharte Muskeln zu haben. Dann habt ihr bestimmt schon viel über Proteine gehört. Die sind nämlich gerade richtig im Trend, vor allem unter SportlerInnen. Deshalb sprechen Lisa und ich, Rosa, heute hier am Trendy Tuesday über das vermeintliche Wundermittel Proteine. Wir starten damit, dass wir erstmal herausfinden, was Proteine an sich überhaupt sind. Und danach vergleichen wir dann Proteinpulver mit natürlichen Proteinquellen. Und ganz am Ende gibt es dann ein Fazit, was uns hoffentlich über den Proteinhype aufklärt. Und so wie der Körper anscheinend Proteine braucht, braucht der Störmelder natürlich Musik. Deshalb haben wir direkt den ersten Song für euch. Ihr hört Sabina mit Somebody Else.

0: Ihr hört hier auf Radio Störfunk das Mittagsmagazin Störmelder an einem Dienstag. Das bedeutet, dass Lisa und ich, Rosa, mal wieder über einen Trend sprechen, denn heute ist Trendy Tuesday angesagt. Und der Trend, den wir uns für heute herausgesucht haben, der geht in eine ganz bestimmte, spezifische Richtung, denn es geht heute um Proteine. Da haben wir viel vor uns, aber wir möchten natürlich erstmal alle abholen und starten damit, dass wir darüber reden, was sind Proteine überhaupt?
1: Also Proteine ist erstmal ein anderes Wort für Eiweiße. Darunter können manche sich vielleicht schon etwas besser etwas vorstellen. Und Proteine gehören zu den Nährstoffen, wie zum Beispiel auch Fette, Kohlenhydrate, Vitamine und Mineralstoffe. Und die Proteine sind als Teil der Nährstoffe auf jeden Fall lebensnotwendig, weil sie dafür sorgen, dass unser Stoffwechsel gut läuft und auch, weil sie Energie bereitstellen. So die Definition im Lexikon DocCheck. Es ist so, dass unser Körper die Proteine ganz konkret zum Beispiel für unsere Gene braucht. Das heißt, um eben ja, die Gene erstmal zu haben, dann auch um Zellen und Gewebe herzustellen. Sowie auch Antikörper, Hormone und Enzyme. Das sind jetzt nur ein paar Beispiele, die Barmer da nennt, wo Proteine überall drin sind. Dann, wenn man sich das aber etwas genauer anguckt, stellt man fest, dass es verschiedene Aminosäuren sind, aus denen Proteine bestehen. Die Aminosäuren bilden nämlich den Grundbaustein. Manche davon, die können auch nicht vom Körper selbst hergestellt werden. Der Körper, der hat auch nur einen kleinen Aminosäurevorrat. Daher muss man immer wieder Aminosäuren in Form von Protein zu sich nehmen. Die überschüssigen Aminosäuren, die sind dann für den Körper eine Energiequelle.
0: Und um die Proteine, die wir jetzt schon mal ein bisschen besser kennengelernt haben, nochmal auf einer biologischen Ebene zu betrachten. Wie ist so ein Protein aufgebaut?
1: Ich habe schon gesagt, das Protein besteht aus den Aminosäuren. Es gibt insgesamt 20 bzw. 21 proteinogene Aminosäuren, sprich Aminosäuren, die für die Proteine notwendig sind. Warum 20 bzw. 21? Weil eine Aminosäure da ein bisschen eine Sonderrolle hat, aber das ist jetzt nicht für das heutige Thema relevant. Abseits davon gibt es mehrere hundert weitere Aminosäuren und die spielen jetzt keine Rolle bei der Proteinbildung. Für Proteine ist es nämlich so, dass diese 20 bzw. 21 eine Rolle spielen. Die bilden nämlich dann Ketten zusammen, also in Verbindung geraten sie durch Peptidbindungen. Und ab 100 Aminosäuren spricht man dann von einem Protein, also wenn man eine ziemlich lange Kette an Aminosäuren hat. Es gibt dann auch verschiedene Strukturebenen, die man sich bei Proteinen anschauen kann. Viele erinnern sich vielleicht noch an den Biologieunterricht von der Primär- bis zur Quartärstruktur. Und da wiederum gibt es auch verschiedene Bindungen und Wechselwirkungen, die eben dafür sorgen, dass ein Protein überhaupt ein Protein ist. Die Primärstruktur, das ist die Aminosäurekette, die legt aber tatsächlich die Gestalt des finalen Proteins fest. Da ist schon alles quasi kodiert, was dann am Ende zum Protein wird. Und die funktionellen Proteine, so wie wir sie dann im Körper haben, die liegen dann immer in einem Proteinkomplex vor oder in der Regel. Durch Hitze oder Säure, da können die Proteine auch denaturieren. Das heißt, die Wechselwirkungen, die werden aufgehoben und das baut sich wieder auseinander. Wiederum durch Proteinbiosynthese können Proteine dann aber auch neu gebildet werden.
0: Und wir sprechen eben über genau diese Proteine heute am Trendy Tuesday, weil die ja ganz schön im Trend sind und sehr, sehr viele Menschen möglichst viele Proteine zu sich nehmen möchten. Aber woher kommt so dieser ganze Hype jetzt um die Proteine?
1: Ursprünglich kommt der aus der Fitness- und Bodybuilder-Szene, aber mittlerweile muss man wirklich sagen, ist es im Mainstream auf jeden Fall angekommen. Ich zitiere da mal die Ernährungswissenschaftlerin Antje Gahl, die sich im Ärzteblatt folgendermaßen geäußert hat: Alle wollen fit und gesund sein. Das ist so ein bisschen der Grund, der hinter dem Protein-Hype steht. Ob Proteine jetzt wirklich zu Fitness und Gesundheit beitragen, dazu kommen wir natürlich später noch. Aber was hier auch schon interessant festzustellen ist, der Artikel ist aus dem Jahr 2018. Das heißt, wir merken anhand dieses Artikels auch schon, wie lange Proteine und auch High-Protein überhaupt schon diskutiert werden. Die Proteine, die haben einen guten Ruf und wir haben ja auch gerade schon gelernt, sie sind überlebenswichtig, müssen über die Nahrung aufgenommen werden. Und der Trend hat sich mittlerweile aber dahin entwickelt, dass es wirklich auch ganz verschiedene Proteinprodukte gibt, auch sehr viele High-Protein-Produkte, das heißt Produkte, wo besonders viele Proteine drin stecken und auch natürlich viele Rezepte, die damit, ja, die einfach auch einen hohen Proteingehalt haben sollen. Und genau dieser hohe Proteingehalt, die Proteine allgemein, die sind gerade im Trend.
0: Und was bei diesem Trend auch noch eine große Rolle spielt oder Teil davon ist, das ist das Proteinpulver. Das ist auch sehr, sehr bekannt und sehr, sehr beliebt. Warum und was da alles dazugehört zu so einem Pulver, das schauen wir uns gleich an nach der Musik. Jetzt hören wir aber einen passenden Song, denn wir haben gerade darüber gesprochen, dass Proteine im Hype sind und der nächste Song, der heißt auch Hype.

0: Ihr hört Radio Störfunk mit dem Störmelder. Heute ist der Trendy Tuesday, das heißt Rosa und ich, Lisa, sprechen wieder über einen Trend. Heute sind das Proteine und wenn man jetzt über den Hype rund um Proteine spricht, dann kommt man eigentlich um zwei Sachen nicht drum rum, nämlich um Proteinriegel und Proteinpulver, sowohl in den Supermärkten als auch auf Social Media. Proteinpulver ist mir so ein bisschen ein Mysterium. Wie wird es denn eigentlich hergestellt?
1: Da muss ich sagen, ist es allgemein etwas schwerer zusammenzufassen, weil es gibt viele verschiedene unterschiedliche Proteinpulverarten und es kommt halt darauf an, was so die Grundlage ist, aus was es eben hergestellt wird. Das bekannteste Proteinpulver ist das Whey-Protein. Das kommt eben aus Milchprodukten und deshalb hat es eben Milchproteine. Whey ist Englisch und bedeutet auf Deutsch einfach Molke. Es klingt aber etwas besser, würde ich mal behaupten, als wenn man sagt, das ist Molke-Proteinpulver. Deswegen heißt es so und ich habe bei der Firma ISN, die ja ziemlich groß im Proteinpulvergeschäft dabei sind, gesehen, wie sie so ein Proteinpulver herstellen. Das würde ich mal als Beispiel dafür nehmen, wie dann andere ähnliche Proteinpulverarten auch hergestellt werden. Da wird erstmal pasteurisierte Milch genommen, also Milch, wo Bakterien schon mal abgetötet wurden und die wird dann mit Enzymen versetzt. Diese Enzyme führen da

0: zu, dass die Struktur in den Zellen verändert wird bei der Milch und die Milch dann gerinnt. Dieser ein Teil von der geronnenen Milch verwandelt sich dann in Quark, der wird nicht für das Proteinpulver genommen, sondern kann dann zum Beispiel zu Käse weiterverarbeitet werden. Der kleinere Teil, wo noch übrig bleibt, ist dann flüssige Molke und das ist eben das, was für die Herstellung von Proteinpulver dann gebraucht wird. Es gibt auch drei Unterarten von diesem Whey-Protein. Es gibt das Konzentrat, das Isolat und das Hydrolysiat, also sehr unterschiedliche Sorten, die unterscheiden sich vor allem dann im Proteingehalt und werden deshalb unterschiedlich stark filtriert. Nachdem das filtriert wurde, diese Molke, kommt dann die Trocknung, denn Proteinpulver ist ja jetzt nicht flüssig mit Wasser noch versetzt, sondern wird eben trocken verkauft. Da wird der Molke das Wasser entzogen, was eben ein sehr wichtiger Schritt ist. Und diese getrocknete Molke wird dann weiterverarbeitet in Pulver oder in Flockenform. Da habe ich nicht genauere Angaben gefunden, wie genau das passiert. Und der letzte Schritt ist noch, dass in dieses reine Whey-Protein, was dann entstanden ist aus der Molke, Aromen hinzugefügt wird, weil meistens trinkt man ja jetzt nicht dieses reine Proteinpulver, was nach nichts schmeckt oder dann eben so schmecken würde, wie es im Original schmeckt, sondern da sind Aromen hinzugefügt, die es dann eben sehr viel süßer machen und einfach angenehmer dann das zu trinken bzw. zu verzehren, je nachdem wie man es macht. Und natürlich ist das Proteinpulver, habe ich schon gesagt, besteht nicht nur aus Milchprodukten. Es gibt auch Proteinpulver, was aus Eiern hergestellt wird bzw. aus den Proteinen, die dort drin sind oder aus Pflanzen, denn es gibt natürlich auch veganes Proteinpulver. Da werden zum Beispiel Erbsenproteine, Soja, Reis, Hanf oder auch Kürbiskerne verwendet, dass man daraus dann auch Pulver herstellen kann.
1: Je nachdem können also ganz verschiedene Zutaten für das Proteinpulver genutzt werden. Welche Inhaltsstoffe findet man denn dann in dem Pulver?
0: Also natürlich sind vor allem Proteine dort enthalten, sonst würde es den Zweck nicht so wirklich erfüllen. Das sollte natürlich der Hauptbestandteil sein, aber es sind noch paar andere Sachen drin, die auf jeden Fall erwähnenswert sind. Oftmals sind noch Süßungsmittel drin. Ich habe es vorhin schon erwähnt. Aromen werden hinzugefügt. Meistens sind die etwas süßer. Da gibt es Sucralose zum Beispiel und Acesulfam-K. Das sind jetzt künstliche Süßungsmittel. Man könnte aber auch auf natürliche Alternativen wie zum Beispiel Stevia oder Xylit zurückgreifen. Ist aber die Frage, ob die Konzerne das dann auch machen. Dann gibt es auch noch Stoffe für die Konsistenz. Es gibt Verdickungsmittel, die hinzugefügt werden, damit, dass man das, wenn man das Proteinpulver in Wasser auflöst, dass es schön cremig wird. Und Emulgatoren gibt es dann auch, die sind wichtig dafür, dass sich das Proteinpulver überhaupt erstmal gut auflöst und dann nicht einfach verklumpt in der Flüssigkeit. Und manchmal gibt es dann auch noch bestimmte Nährstoffe oder Hilfsstoffe, die hinzugefügt werden. Das können Vitamine sein, die manchmal extra noch draußen draufstehen auf der Verpackung, dass man die noch gleich mit sich da hinzunehmen kann. Es gibt auch Verdauungsenzyme, die oft hinzugefügt werden, die spalten das Eiweiß, also die Proteine, damit der Magen das besser verdauen kann. Manchmal sind auch noch Kohlenhydrate und Fette dabei, aber das sind dann oftmals Rückstände, vor allem im Milchproteinpulver, die eben von der Produktion her bedingt sind.
1: Also irgendwie habe ich bis jetzt noch nicht so Lust auf Proteinpulver bekommen, muss ich sagen, aber viele nehmen das ja tatsächlich. Wie nimmt man das denn genauer ein?
0: Also da gibt es verschiedene Arten. Die wohl beliebteste Art oder bekannteste Art ist, dass man es in einer Flüssigkeit auflöst, also entweder in Wasser. Man kann es auch in Milch auflösen und dann gibt es ja diese bekannten Shaker, also da ist dann die Flüssigkeit drin, man macht das Pulver rein und dann schüttelt man es gut durch, dass es sich eben gut vermengt und man jetzt nicht erst Flüssigkeit trinkt und dann die Klümpchen. Das ist eher wichtig, aber man braucht nicht unbedingt so einen Shaker. Man könnte auch ein Glas nehmen und dann mit einem Löffel eben gut durchrühren. Aber man kann Proteinpulver auch anders zu sich nehmen. Zum Beispiel in Smoothies kann man es hinzufügen. Oder auch, wenn man einen Joghurt isst, kann man das dort untermischen und dann kann man den Joghurt noch mit Haferflocken beisetzen oder auch Früchte sind möglich. Und was mich überrascht hat, das war mir gar nicht so bewusst, man kann auch Proteinpulver in Backwaren hinzufügen. Heißt, wenn man sich zum Beispiel Pancakes morgens zum Frühstück macht und da sein Proteinpulver schon mit aufnehmen möchte, kann man das in den Teig machen und dann ist es einfach in dem Essen schon drin, was man zu sich nimmt.
1: Das habe ich auf jeden Fall auch schon ein paar Mal gesehen. Da sind der Kreativität mal wieder keine Grenzen gesetzt. Warum herrscht denn gerade so eine große Nachfrage nach dem Proteinpulver?
0: Das Proteinpulver ist ja nochmal so eine Extrasparte zu dem Protein-Hype, den du uns schon vorgestellt hast. Wir haben ja schon bei dir erfahren, dass Proteine allgemein ziemlich gehypt sind und sehr viele Menschen einfach sehr viel davon zu sich nehmen möchten. Und da ist Proteinpulver wohl eine Variante, die sehr vielen Menschen als sinnvoll und vor allem einfach erscheint. Und außerdem muss man sagen, dass vor allem das Marketing vom Proteinpulver ganz schön gut funktioniert. Es gibt ja diese großen Marken wie zum Beispiel ESN oder auch More Nutrition, die das halt herstellen und klare Zielgruppen zum einen haben, aber auch vor allem eine starke Vermarktung auf Social Media. Die arbeiten mit sehr, sehr vielen InfluencerInnen zusammen, die natürlich sehr, sehr viele Menschen sehr gut und vor allem oftmals auch sehr vertrauenswürdig erreichen. Und dann sind viele Menschen von dem Produkt überzeugt und kaufen es sich dann auch eher, als wenn sie es jetzt nicht über die Vermarktung mitbekommen hätten. Allgemein trägt also vor allem dieser Protein-Hype dazu bei, dass das Proteinpulver selber auch sehr, sehr gut angenommen wird und dann auch natürlich oft gekauft wird.
1: So viel kann ich jetzt schon mal sagen. Ihr müsst jetzt nicht Proteinpulver zu euch nehmen. Wir haben nämlich jetzt gleich im nächsten Teil auch noch einige natürliche Proteinquellen, die es so gibt. Bis dahin hören wir aber auch noch mal Musik, nämlich Sweet Things von Rufus und Chaka Khan.

0: Proteine sind sehr, sehr beliebt und werden allzeit gehypt. Das haben wir jetzt hier im Störmelder schon feststellen können. Aber wir haben euch gerade schon das Proteinpulver vorgestellt und gemerkt, das braucht man nicht unbedingt. Es gibt auch andere Quellen, wo man Protein zu sich nehmen kann. Aber da muss man natürlich erstmal wissen, wo finde ich diese Quellen? Und wir sprechen da von Lebensmitteln, über die man Proteine aufnehmen kann. Aber in welchen Lebensmitteln stecken denn überhaupt Proteine?
1: Also im Prinzip sind in ganz vielen Lebensmitteln Proteine. Barmer listet da auch folgende als gute Proteinquelle auf. Ei selbst natürlich, aber dann daneben auch Fleisch und Wurst, da sind Proteine drin. Fisch ist auch proteinreich. In Milch und Milchprodukten wiederum findet man auch Proteine, zum Beispiel in Quark und Käse. Hülsenfrüchte gehören zu den Proteinquellen, die viele haben, zum Beispiel Bohnen, Erbsen, Linsen, Kichererbsen und so weiter. Daneben auch Getreideprodukte, insbesondere zum Beispiel auch Vollkorngetreide oder Hirse. In Nüssen sind Proteine und auch in Kartoffeln. Bei verpackten Lebensmitteln, da steht es ja auch so ziemlich genau auf der Nährwertetabelle drauf, wie viel Proteine da jetzt tatsächlich drin sind. Aber es sind eben auch in ganz vielen unverpackten Lebensmitteln Proteine drin, die wir jetzt im Alltag, sage ich mal, gar nicht so sehr wahrnehmen, weil einfach auf den Kartoffeln zum Beispiel gar nicht draufsteht, dass sie proteinreich sind. Und was man auch sagen muss, die ganzen Lebensmittel, die ich hier aufgezählt habe, sind natürlich Lebensmittel, die meisten ja sowieso schon zu sich nehmen. Der Eiweißbedarf, den der Körper hat, der kann also einfach über die ausgewogene Ernährung schon gedeckt sein.
0: Und das ist ja wirklich eine große Bandbreite, die du gerade aufgezählt hast, wo man überall Proteine drin finden kann. Aber man kann diese große Bandbreite ja eigentlich in zwei Gruppen unterteilen, in tierische Produkte und auch in pflanzliche Produkte. Gibt es da dann einen Unterschied zwischen den Proteinen?
1: Ja, gibt es. Es ist so, dass pflanzliches Eiweiß eine geringere biologische Wertigkeit hat als tierisches Eiweiß. Und ich erkläre jetzt erstmal, was biologische Wertigkeit überhaupt sein soll. Wenn man von biologischer Wertigkeit spricht, dann meint man damit, wie viel von dem Nahrungsprotein später in körpereigenes Protein umgewandelt werden kann. Und da ist es so, dass eben bei dem pflanzlichen Eiweiß, dadurch, dass es eine geringere biologische Wertigkeit hat, eben weniger in körpereigenes Protein umgewandelt werden kann. Wenn ich es richtig im Kopf habe, dann liegt es einfach daran, dass das tierische Eiweiß näher oder die tierischen Zellen dann näher an den menschlichen Zellen dran sind als jetzt zum Beispiel pflanzliche Zellen. Laut Barmer ist es aber so, dass eben in pflanzlichem Eiweiß auch einzelne Aminosäuren fehlen. Dafür sind wiederum in pflanzlichem Eiweiß oder generell pflanzlichen Produkten mehr gesunde Nährstoffe. In Fisch und Fleisch wiederum sind dagegen mehr gesättigte Fettsäuren, Cholesterin und Purine. Alles Sachen, die jetzt nicht unbedingt gesund sind. Und natürlich auch zum Teil auch noch diverse Zusatzstoffe, die auch schädlich sein können durch zum Beispiel eine hohe Verarbeitung von Fleisch. Ein Tipp der Experten von NDR ist, dass man ein Drittel tierisches Eiweiß zu sich nehmen sollte und zwei Drittel pflanzliches Eiweiß. Wenn man sich jetzt vegan oder vegetarisch ernährt, dann kann man die biologische Wertigkeit aber auch durch geschickte Kombinationen von verschiedenen Lebensmitteln erhöhen. Also nur weil jetzt der Experte von NDR sagt, ein Drittel tierisches Eiweiß sei gut, heißt es nicht, dass man das nicht eben auch durch pflanzliches Eiweiß ersetzen kann.
0: Du hast gerade bestimmte Kombinationen angesprochen, die man dann versuchen sollte, eben dann miteinander zu essen. Welche Lebensmittel sollte man denn dann kombinieren?
1: Also wer jetzt Fleisch isst, der kann zum Beispiel Hülsenfrüchte und Fleisch kombinieren, zum Beispiel in einem Linseneintopf mit Würstchen. Wenn man jetzt Wert auf vegetarische Ernährung legt, dann kann man zum Beispiel Kartoffeln und Ei bzw. Milch kombinieren, also in Gerichten wie Kartoffelauflauf, Kartoffelbrei oder auch Kartoffeln mit einem Dip. Getreide und Milch ist auch eine Kombi, die eben die biologische Wertigkeit erhöht, also zum Beispiel ein Käsebrot, ein Milchreis oder ein Müsli. Und wenn wir jetzt noch zum rein veganen Teil kommen, da ist es so, dass zum Beispiel Getreide und Hülsenfrüchte eine gute Kombi sind. Und da werden sich jetzt auch einige Schwaben freuen, die zum Beispiel gern Linsen mit Spätzle essen. Also wenn man eben Linsen mit Nudeln oder auch mit veganen Spätzle dann isst, dann ist das auch eben laut Barmer eine gute Kombi. Aber auch so Sachen wie Bulgursalat sind eben so, dass das dass die biologische Wertigkeit eben da erhöht ist. Der SWR, der kommt zu dem Schluss, dass pflanzliche Proteinspender insgesamt gesünder sind und sie empfehlen dann zum Beispiel Proteinquellen wie Vollkorngetreideprodukte oder Haferflocken, Quinoa, Hirse und Reis. Sojabohnen haben übrigens eine ebenso hohe Wertigkeit wie Rindfleisch und auch Kidneybohnen und weiße Bohnen oder auch Kürbiskerne gehören zu Proteinquellen, die man so als Veganer auch zu sich nehmen kann. Und es ist jetzt auch eigentlich egal, wie, also welche zwei Eiweißgruppen man kombiniert, aber wie gesagt, diese Kombi von eben verschiedenen Proteinquellen, die kann manchmal entscheidend sein, um eben, ich sag jetzt mal, das Beste daraus rauszuholen, und das funktioniert natürlich genauso gut auch vegan.
0: Das ist ja auf jeden Fall eine erfreuliche Nachricht, dass man auch über die Ernährung möglichst viel Protein zu sich nehmen kann, aber eine Frage haben wir ja noch gar nicht geklärt: Wie viel Protein benötigt man denn überhaupt und ist es überhaupt nötig, dass man so viel Protein zu sich nimmt? Das klären wir jetzt gleich in unserem abschließenden Fazit hier im Störmelder. Davor gibt's aber wie gewohnt nochmal Musik.

0: Revolverheld ist mit seinem Lied immer in Bewegung. Eigentlich genauso wie die Trends, die wir hier im Störmelder am Trendy Tuesday immer besprechen. Am Mikro sind Rosa und Lisa. Den Trend, den wir heute besprechen, den gibt es allerdings schon länger. Ein Hype, der wirklich anhält. Und zwar ist es ein Hype um Proteine, genauer gesagt um proteinreiche Ernährung, unter anderem auch um Proteinpulver. Und jetzt wollen wir aber hier zum Schluss in der Sendung zu einem Fazit des Ganzen kommen. Wir haben schon viel über eben proteinreiche Lebensmittel und Proteinpulver gesprochen, aber noch gar nicht die Frage geklärt, wie viel Proteine man eigentlich zu sich nehmen sollte.
1: Da gibt es relativ simple Faustregeln. Der NDR hat die mal zusammengefasst, aber die gibt es auch in allen möglichen anderen Fachjournals, die darüber berichten. Bei Erwachsenen gibt es den Richtwert, dass man ca. 0,8 Gramm Eiweiß pro Kilogramm Körpergewicht zu sich nehmen sollte. Also man nimmt diese 0,8 Gramm und multipliziert es dann mit seinem eigenen Körpergewicht und dann hat man die Menge an Eiweiß, die man eben zu sich nehmen sollte. Also Eiweiß sind ja die Proteine, über die wir sprechen. Da gab es das Beispiel bei einem normal großen Menschen, egal ob männlich oder weiblich, mit 75 Kilogramm wären das dann 60 Gramm pro Tag Proteine, die man zu sich nehmen sollte. Es gibt aber Ausnahmen, also die Faustregel gilt für viele Menschen, aber für manche auch nicht. Zum Beispiel wird bei übergewichtigen Menschen empfohlen, dass man die Proteinzufuhr nach dem Idealgewicht von der Körpergröße berechnet und nicht nach dem aktuellen Bericht, dass man eben nicht zu viele Proteine dann zu sich nimmt. So schreibt es die Deutsche Gesellschaft für Ernährung. Und auch ältere und kranke Menschen sind die Ausnahme. Da werden dann zwischen 1,2 bis 1,5 Gramm pro Kilogramm Körpergewicht empfohlen. Das ist dafür, dass man eben die Mobilität und die Funktion der Muskulatur erhalten kann. Eben bei älteren Menschen, weil dort sich oftmals die Muskeln schneller abbauen, aber auch bei kranken Menschen, wenn man dann zum Beispiel über einen längeren Zeitraum liegt. Aber ganz wichtig ist dort auch immer mit einer Ärztin oder einem Arzt sprechen oder mit ErnährungsberaterInnen. Das ist natürlich sehr viel besser und spezifischer, als das jetzt aus einem Online-Artikel, diese Informationen, die trotzdem noch pauschalisiert sind, da rauszunehmen.
0: Und jetzt haben wir ja schon erfahren, dass man Proteine auf ganz verschiedene Weisen zu sich nehmen kann, um eben die Menge, die jetzt für einen passt, dann am Ende zu erreichen. Was sollte man denn bei der Einnahme von Proteinpulver beachten?
1: Die Verbraucherzentrale, die hat da einige Hinweise zusammengestellt. Vorhin habe ich euch ja schon das Proteinpulver an sich näher gebracht. Wir haben herausgefunden, dass das Whey-Protein, was aus Molke besteht, sehr, sehr beliebt ist und auch sehr oft hergestellt wird. Da ist wichtig zu wissen, dieser Begriff Whey-Protein, der ist jetzt nicht rechtlich geregelt. Eigentlich denkt man, dass unter dem Namen eben Proteinpulver verkauft wird, was eben aus Molkeprotein hergestellt wird. Aber dadurch, dass es nicht rechtlich geschützt ist, muss man sich bewusst sein, dass auch andere Zutaten hinzugefügt werden können und dass es vielleicht dann nicht immer die Qualität hat, von der man ausgeht, sobald man dieses Wort hört. Da sollte man sich eben drüber informieren, wo kaufe ich dieses Proteinpulver und ist die Firma eben vertrauenswert und haben die einen gewissen Qualitätsstandard. Und was auch noch wichtig ist, dabei zu erwähnen, das ist jetzt nicht die wichtigste Information, aber man sollte es vielleicht wissen, wenn man laktoseintolerant ist, dann sollte man dieses Proteinpulver nicht nehmen, denn es wurde ja aus Molke hergestellt und da ist dann trotzdem noch relativ viel Laktose enthalten. Und das Proteinpulver wird ja oftmals genutzt für den Muskelaufbau und da sollte man auch vorsichtig sein, denn vor allem Produkte, die eben für den Muskelaufbau ausgeschrieben sind, die sollte man vor allem aus sicheren und vor allem etablierten Quellen beziehen, denn es gab jetzt schon öfters Vorfälle, dass die Wirkungsweise durch untergemischte Dopingsubstanzen gefördert wurde, wie zum Beispiel durch Anabolika, also dass jemand Proteinpulver nehmen wollte, aber da war eben noch was anderes untergemischt, weil, wie gesagt, wird es nicht so stark überprüft und dann kann es eben dazu kommen, dass dort Substanzen drin sind, die eher gesundheitsschädlich sein können. Da sollte man eben schauen, wo man dieses Proteinpulver herbezieht. Und Stand jetzt ist es auch noch nicht ausgeschlossen, dass es einen schädlichen Effekt auf die Nierenfunktion geben kann bei einer Proteinzufuhr von mehr als 2 Gramm pro Kilo pro Körpergewicht am Tag. Das wäre also, wenn man sehr, sehr viel Protein zu sich nimmt und vor allem auch sehr viel Proteinpulver. Da sollte man auf jeden Fall aufpassen, aufpassen, dass man die Richtlinien jetzt nicht um das Dreifache zum Beispiel überschreitet. Und da sind vor allem auch Menschen mit Nierenvorerkrankungen betroffen. Die sollten besonders vorsichtig sein, dass sie nicht zu viel von dem Pulver eben nehmen.
0: Manche Menschen, die sind ja trotzdem Fans von Proteinpulver und backen damit diverse proteinreiche Dinge oder nehmen den Proteinshake. Ist es denn jetzt problematisch, wenn man kein Proteinpulver zu sich nimmt?
1: Nein, das ist es auf jeden Fall nicht. Du hast uns ja vorhin auch schon vorgestellt, wo in der normalen Ernährung schon überall viel Protein enthalten ist. Und auch Quarks hat da eine wissenschaftliche repräsentative Umfrage, die in ganz Europa durchgeführt wurde, gezeigt. Und da kam die zum Ergebnis, fast niemand braucht eigentlich Proteinpulver. Die Richtlinie, die ich euch vorhin vorgestellt habe, sind ja 0,8 Gramm pro Kilogramm Körpergewicht am Tag, die man an Protein zu sich nehmen sollte. Und da wurde eben erforscht, wie stark das zutrifft auf die Menschen, die befragt wurden. Und da wurden auch verschiedene Ernährungsarten berücksichtigt. Und da hat man gesehen, bei Menschen, die Fleisch zu sich nehmen, aber auch alles andere, lag die durchschnittliche Zunahme pro Körpergewicht bei 1,28 Gramm, also weit über dem, was so die Richtlinie ist. Bei vegetarischen Menschen, die noch Fisch essen, waren es 1,17 Gramm, bei rein vegetarischen Menschen 1,04 Gramm und bei veganer Ernährung waren es dann 0,99 Gramm. Also bei jeder Ernährung war man über dem Wert, den man mindestens haben sollte, von der proteinreichen Ernährung. Das heißt, man sieht, auch mit normaler Ernährung kommt man auf den Protein, das, was eben benötigt ist, an der Proteinmenge, vorausgesetzt, man isst jetzt nicht jeden Tag zum Beispiel nur Fastfood oder nur Äpfel. Also jeder hat ja eine bestimmte Ernährung und wenn die relativ ausgewogen ist, dann sollte man das auf jeden Fall hinbekommen. Und bei Menschen, die viel Sport treiben, und da spreche ich jetzt nicht von einmal in die Woche zu seinem Hobbysport gehen, sondern da werden Menschen bezeichnet, die mehr als 5 Stunden in der Woche immer Sport machen. Da gibt es dann einen höheren Proteinbedarf auf jeden Fall und der wird dann aber individuell berechnet. Aber auch der wird oft schon über die Ernährung abgedeckt und da müsste man eigentlich nicht noch zusätzlich Protein zu sich nehmen durch zum Beispiel Proteinpulver.
0: Und woher weiß man, wie viel Eiweiß man am Tag dann im Endeffekt zu sich nimmt?
1: Da gibt es einfache Berechnungen, die man machen kann. Bei verpackten Lebensmitteln steht es oftmals auf der Verpackung drauf, wie viel Gramm Protein bzw. Eiweiß dort enthalten ist. Für lose Lebensmittel, also Obst oder Gemüse oder was auch immer jetzt keinen ausgeschriebenen Eiweißgehalt hat, gibt es Tabellen im Internet, die da die entsprechenden Angaben einem liefern. Und da kann man dann über den Tag eben schauen, wie viel esse ich von was. Und so kann man sich dann den Proteingehalt, den man über den Tag zu sich nimmt, errechnen. Übrigens ist es auch noch wichtig zu wissen, Proteine sind ja ganz schön im Hype und die meisten Menschen nehmen ja ausreichend Protein wirklich zu sich. Was dabei ganz stark vergessen wird, dass oftmals nicht die Proteine das Problem sind in der Ernährung, sondern die Ballaststoffe. Denn die werden von sehr, sehr vielen Menschen viel zu wenig eingenommen. Klar, das ist nochmal ein anderes Thema, aber da finde ich es ganz schön interessant, auf welche Stoffe der Hype besonders guckt und welche Stoffe dann, die genauso wichtig sind, dann doch eher unter den Tisch fallen.
0: Vielleicht gibt es dann da mal in Zukunft noch eine andere Sendung zu. So viel zum Thema Proteine. Hier im Störmelder hören wir jetzt noch ein kurzes Lied und dann gibt es wie immer die Veranstaltungstipps und das Wetter.

0: die Veranstaltungstipps für Schwäbisch Hall, Crailsheim und die Region jetzt bei uns im Störmelder. Heute um 19 Uhr ist mal wieder etwas Künstlerisches angesagt, denn in Crailsheim im Arkadenforum wird um 19 Uhr die Ausstellung Camera Obscura eröffnet von dem Künstler Stefan Laube. Der Eintritt hierzu ist auch frei. Und wenn ihr in Schwäbisch Hall unterwegs seid und gerne Lust auf Austausch habt, dann solltet ihr auf jeden Fall zwischen 18 und 20 Uhr beim Sprachentreff im Goethe-Institut vorbeischauen. Dort kann man entspannt seine Sprachenkenntnisse anwenden und man kann einfach so vorbeikommen.
1: Das Wetter für das Sendegebiet von Radio Störfunk.
0: Heute ist es nochmal richtig warm bei 32 Grad am Nachmittag und neben den Wolken ist dann heute auch noch Regen angekündigt. Der setzt abends ein und dann kühlt es auch ein bisschen ab, nämlich auf 20 Grad.

Passend zur Mittagszeit haben wir im Störmelder am Trendy Tuesday mal wieder über einen Essenstrend gesprochen, nämlich über Proteine, Proteine, Proteine. Wir haben sie in verschiedensten Formen kennengelernt und erklärt, wozu sie im Körper gebraucht werden. Zum Schluss sind wir zu einem Fazit bezüglich dem Hype um Proteine gekommen. Und aus der Welt der Bodybuilder geht es jetzt auch gleich weiter in eine ganz andere Welt hier auf Radio Störfunk, nämlich in die von Sascha und Erik bei Zwischenwelten. Um 19 Uhr steht dann noch Triangel Spezial an mit Kurt und Werner vom Konzertkreis Triangel. Am Mikro verabschieden sich Rosa und Lisa. Tschüss!

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0: Herzlich willkommen, meine Damen und Herren und alle dazwischen und außerhalb. Willkommen bei den Zwischenwelten. Wir senden live aus dem Störfunk Spaceship mit den Radiowellen 97,5 für Schwäbisch Hall und 104,8 für Crailsheim oder auch ganz einfach im Webradio unter störfunk.de. Falls ihr mal eine Sendung verpasst, könnt ihr die auch jederzeit in der Mediathek nachhören oder am Montag von 18 bis 19 Uhr nochmal die Wiederholung im Störfunk. Außerdem gibt's immer im Wechsel zu unserer Sendung noch Larry FM mit Hip-Hop-Funk, mit Hip-Hop, Soul und Funk. Sehr empfehlenswert. Mein Name ist Erik und ich bin heute nicht allein hier im Studio. Wer sitzt mir denn gegenüber?
1: Hallöchen, hier ist Kimi.
0: Genau, ihr hört, heute ist leider nicht der Sascha mit am Start. Der hat für heute abgesagt. Grüße gehen trotzdem raus, wenn du die Sendung anhörst, Sashi. Ich denke an dich. Heute ist die Kimi mit dabei, die spontan eingeflogen.
1: Noch etwas nervös.
0: Die haben wir hochgebeamt ins Spaceship. Genau. Und dann hätte ich gesagt, fangen wir vielleicht an mit Mucke. Beziehungsweise, ich habe ja letztes Mal, vielleicht sage ich dazu jetzt auch ein, zwei Worte kurz. Ich habe letztes Mal euch eine Band mitgebracht, Roy Bianco und die Abruzzati Boys. Kimi, ist dir ein Begriff?
1: Nee, sagt mir gar nichts.
0: Italo-Schlage?
1: Sagt mir auch nichts.
0: Gar nichts?
1: Nee, okay. Ich darf erklären.
0: Also, für mich eine sehr, sehr nice Band, die so auf Ironie ihre Musik aufbaut. Vielleicht kann ich dir auch mal parallel, während ich erzähle, einfach ein Bild zeigen. Mhm. Also die machen schon Hardcore-Schlagermucke. Für mich ist es aber so ganz viel Vibe. Ganz viel, wenn man die Augen zumacht und zuhört, sich auf diesen italienischen Lifestyle einlassen.
1: Oh ja, mit Kopfkino und so.
0: Mhm. Mhm. Jetzt zeige ich dir mal ganz kurz ein Bild von den Jungs. Und du kannst vielleicht mal sagen, wie die angezogen sind für eine Band in der heutigen Zeit. Was siehst du denn?
1: Oh, sehr interessant auf jeden Fall. Vor allem alle so ein bisschen ihre eigene Persönlichkeit. Also ich sehe lange Mäntel, Leder, aber auch farbig, richtig cool. So ein Netzoberteil. Es sieht schon sehr stylisch aus.
0: Auch ungewöhnlich eigentlich, ja, für so Schlagermusik, wenn man das jetzt
1: absolut,
0: so
1: damit verbindet. Absolut, das passt eigentlich
0: verbindet.
1: So.
0: Nee, eigentlich nicht, gell?
1: Ja.
0: Ja, und halt auch viel zurückgegelte Haare, auf jeden Fall. So, dass ihr jetzt nicht gleich einen Schock bekommt, dass wir hier im Störfunk Schlagermusik pumpen. Einen kurzen Text, dass ihr versteht, dass ihr die ironische Schiene versteht. Roy Bianco und die Abruzzati Boys lernen sich 1981 am Gardasee kennen, auf der Silvesterparty von Erik Silvester. Dort beschlossen die sechs gemeinsam Musik zu machen und landeten auf dem Schlagerfestival in Rio ihren großen Durchbruch. Die Band war jahrelang erfolgreich, bis sie aufgrund von Alkohol, Schulden und Glücksspiel 1997 auseinanderbrach. Fast 40 Jahre später, also heute, folgt dann das Comeback, soweit die Gründungsgeschichte, an der Roy Bianco und die Abruzzati Boys bis heute festhalten. Das ist so ein Wikipedia-Eintrag und die haben so eine kleine Self-Doku gemacht, da war das mit drin. Von mir jetzt noch ergänzend, die Jungs sind in ihren 30ern. Also sie sagen über sich selbst, sie sind nach 40 Jahren, haben sie jetzt wieder zusammengefunden, sie sind in ihren 30ern und geben die Rolle auch nie auf, also auf Live-Konzerten oder Interviews. In dem Interview sagt der Sänger Roy über den Andrang der Fans meiner Live-Veranstaltung: Ja gut, wenn der Messias vom Himmel herabsteigt, würde ich auch kommen, und lacht darauf schwierig. Ja, ironische Kommentare wie diese oder klare politische Kante gegen rechts plus absoluten Vibe der Italo-Schlager machen die Jungs für mich so liebenswert. Roy betont auf dem Konzert wie dem Southside, dass er sich klar von Faschos, Prolos oder der Malle-Saufkultur distanzieren möchte. Die Balladen gelten der Liebe zur Musik und zum italienischen Lebensgefühl.
1: Nicht schlecht.
0: So, nach viel Labern und viel Anmoderation hört ihr jetzt als nächsten Song Amio More von Roy Bianco. Ganz viel Spaß.

0: Amore Mio von Roy Bianco und den Abruzzati Boys. Wunderschön, wunderschöner Lifestyle. Ich würde so gerne mir ein Cabrio mieten und durch Italien so und die Küste entlang fahren und das Lied hören, das ganze Album von denen. Also ja, wenn ihr drüber hinweg sehen könnt, dass das musikalisch in der Schlagerrichtung geht und das einfach mal in den Vordergrund stellt, dass es nur um den Vibe geht und gar nicht um den Inhalt oder dass sein Text auch Inhalt haben muss oder Tiefgang oder so, dann empfehle ich euch die Band einfach sehr. Gerade jetzt bei gutem Wetter. Sehr schön.
1: Ja, begleitet durch den Sommer.
0: Definitiv.
1: Aber ich muss jetzt auch sagen, so das Bild von denen, wie ich die jetzt gesehen habe und dann das zu hören, wie sie singen, das ist schon ein Unterschied. Das ist was anderes. Mhm. Ja, absolut. Das ist schön.
0: Ja, ist auch auf dem Southside total witzig. Da haben sie dann, also das Bühnenbild war in so einem altrömischen Stil und dann aus Marmor, also so ganz viele Bögen, die so geschwungen waren und so Tore und sowas. Mhm. War halt alles aus Pappe, aber es sah aus wie so eine weiße Stadt in Italien, irgendwo am Meer, so.
1: Schön.
0: Am Plaza.
1: Cool. Ja, ich stelle mir das auch vor, das Lied zu, oder die Band zu hören. Man sitzt so in einem Kaffee, schlürft einen Espresso und kann so die Musik genießen. Das hört sich toll an. Ich verstehe, was du meinst mit dem Vibe. Mhm. Absolut.
0: So, ja, dann übergebe ich an dich. Mhm. Hast du, ich habe dich gar nicht gefragt, hast du irgendwie auch Sachen vorbereitet, also so rausgeschrieben oder Informationen oder sowas?
1: Nope.
0: Sehr gut.
1: Ich lasse mich völlig auf dich ein.
0: Perfekt, perfekt.
1: Ich habe dir ja ein paar Lieder geschickt. Zu dem einen kann ich sogar was sagen. Das erste, was ich dir geschickt habe, Taro. Mhm. Das ist ein Lied, wenn mich gerade auch auf Arbeit Kinder zum Beispiel fragen, was ist dein Lieblingsessen, was ist deine Lieblingsfarbe? Ich kann nie antworten. Mhm. Aber bei Lieblingslied, da kann ich das Lied sagen. Mit voller Überzeugung. Ich liebe das einfach. Ich kann dir auch gar nicht genau sagen, warum. Ich finde auch so der Vibe, den ich spüre, wenn ich das Lied höre, es ist einfach schön. Mhm. Ja, damit verbinde ich viel, kann das auch immer hören. Ich weiß nicht, ob du das kennst, wenn man ein Lied so hat, man fühlt es und irgendwann hat man es satt.
0: Ja, genau.
1: Das habe ich bei dem nicht.
0: Ja.
1: Ich finde es voll geil. Vielleicht kann ich ja jemand anstecken damit.
0: Schön. Mhm. Dann hören wir jetzt als nächstes Taro von Alt J. Viel Spaß.

0: Ja, wunderschön. Ihr habt gerade eben Tarot oder Taro von Old Jay gehört.
1: Ja, eins meiner, oder eigentlich das Lieblingslied. Ich habe gerade auch überlegt, während ich es wieder gehört habe und jetzt auch gerade schon zu dir gesagt, ich finde es Wahnsinn, was das Lied so abholen kann. Mhm. Und auch allgemein die Band, wenn man so andere Lieder von denen hört, ich finde, das holt dich so aus dem Hier und Jetzt raus. Und man kann sich so voll aufs Lied einlassen. Mhm. Ganz geil.
0: Selbst wenn man nicht dem Text zuhört, finde ich, erzählt der Song eine Geschichte. Mhm. Auch weil es musikalisch nicht so eingängig und eintönig ist.
1: Ja, es hat so hoch und tief und dieses Instrumentalische, ich finde es richtig cool.
0: Ja, mega special. Also ich finde auch Old Jay mega die nice Band, mega die nice Künstler. Mhm. Sehr nice Mucke.
1: Ja.
0: Ja, gut. Dann... Wenn wir schon hier bei Mucke sind, ich meine, wir sind ja auch eine Musiksendung hier bei Zwischenwelten, bei Radio Störfunk, gibt's jetzt den nächsten Song gleich auf die Ohren. Und zwar, kennst du Mackes? Der ist bei den Orsons dabei. Mhm. Kennst du die Orsons?
1: Nee, sagt mir auch nichts.
0: Deutschrap.
1: Deutschrap.
0: Deutschrap. Und zwar hört ihr jetzt Mackes mit Jessin und Audio 88 den Song Partykirche.
1: Okay.
0: Wenn du den Song nicht hörst, dann... Ich finde ihn lyrisch sehr nice.
1: Ich bin gespannt.
0: Ganz viel Spaß euch. Bis gleich.

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0: gleich gespeichert.
1: Der ist richtig cool.
0: Es ist auf jeden Fall, also ich finde es auch sehr, sehr witzig, auch hier diese Vaterunser-Geschichte, die umgedichtet wurde, sehr amüsant auch mal.
1: Absolut. Du hast auch, also es war jetzt gerade was ganz anderes, hast du auch so tausende Playlists, so jede Richtung eins?
0: Ja.
1: Ja, das habe ich mir gerade schon gedacht. Ich zeig dir mal meine Playlist oder mein Spotify, auch alles so sortiert. Es ist mein Leben.
0: Warte mal, was haben wir da? Walk Through This Town. Ich finde es interessant. Ich habe auch so, also ich habe manche Playlists nach Stimmung.
1: Ja.
0: Ich habe Playlists nach Zeit manchmal. Also zum Beispiel, ich hatte Herbst 25, hatte ich eine Playlist, weil da viele neue Songs einfach waren.
1: Mhm.
0: Ich habe aber auch so Momente, sowas wie jetzt, so wie deine Playlist, die nur für einen bestimmten Moment sind. Ich habe eine Playlist zum Beispiel, die heißt Suhlen in Selbstmitleid.
1: Mhm,
0: die habe ich, so hab ich nur dafür da, um traurig zu sein, mal um so ein bisschen als Ventil, so Trauer als Ventil zu benutzen, sowas, mich in so einen Modus hineinzuversetzen.
1: Ja. Ja, und das schafft Musik halt auch irgendwie immer, ne?
0: Ja, voll.
1: Also, aber auch nicht nur die Richtung, auch in die andere. Ich finde so, gerade so, ich finde es jetzt auch schön, ich habe das jetzt aufgeschnappt, das Lied, und überall, wo man ist, man schnappt immer ein Lied auf.
0: Mhm.
1: Und dann kann man das wieder so in seine Playlist machen und das erinnert dich oder wirft dich so zurück in den Moment, wo du das Lied hörst. Ich finde es so cool.
0: Ja, ja.
1: Ja.
0: Dass das Unterbewusstsein auch Musik oder so, dass Sinne miteinander verknüpft sein können oder mit Erinnerungen.
1: Ja.
0: Auch so, es gibt ja Gerüche, wenn man da einen bestimmten Geruch in der Nase hat, oh, das Essen von Oma, dann kommt man manchmal wieder in dieses Denken, ah ja, damals, als da an dem Tag, wo die Oma die Schnitzels gemacht hat und ich habe da heimlich Zucker mit Salz ausgetauscht oder sowas, da kommen dann auf einmal Sachen wieder hoch, weil die so kognitiv irgendwie verbunden sind miteinander.
1: Also ich habe auch hier eine Playlist, die ist nur mit Smileys benannt.
0: Ja.
1: Da sind nur Lieder drin, wo ich so voll mehr und so mit verbinde. Und immer, wenn ich die höre, ich habe so diesen Salzgeruch in der Nase.
0: Mhm.
1: Man läuft so durch die Stadt und dann, man riecht es mehr. Das ist so toll. Ja, absolut, was dein Gehirn da macht, ist Wahnsinn. Ja.
0: Ja, und auch, ich finde es auch immer wieder interessant, jetzt haben wir von Taro, von Old J, konnte man so ein bisschen träumen und schweben.
1: Mhm.
0: Das war ja eher so ein lustiger Song, vielleicht auch so ein bisschen reinzustarten in den Tag oder ein bisschen Motivation wieder zu bekommen. Mit dieser Tuba im Hintergrund, das war ja schon fast so Polka-mäßig vorwärts. Es gibt Musik zum Chillen, zum Schlafen, zum Hypen, zum Wachwerden. So, ist schon
1: magisch.
0: Interessant. Und dann gibt es noch so Sachen wie binaurale Beats. Kennst du das?
1: Nee.
0: Binaurale Beats sind Töne in einer bestimmten Frequenz, die dich stimulieren.
1: Das habe ich noch nie ausprobiert.
0: Ja, und du kannst dann das verwenden, um so Meditationen zu unterstützen oder halt um so Traumreisen oder sowas ein bisschen intensiver zu gestalten. So
1: hast
0: als Unterstützung.
1: Du das gemacht?
0: Ich habe mich mal damit auseinandergesetzt, ja.
1: Und?
0: Ist interessant auf jeden Fall. Kann man viel mitmachen. Also ich kenne das jetzt auch schon ewig her, da war ich 16 oder sowas. Meine Schwester hat mir das erzählt, so dass man davon berauscht sein kann. Ich war so, was? Ich muss sofort googeln, was das ist. Ein anderer Zustand wie normal. Interessant.
1: Durch Musik.
0: Durch Musik und Atmung, cool.
1: Ja.
0: Ja, oder auch einfach so eine Klangschale, eine anständige Klangschale. Wie lang diese Wellen auch dann in der Luft bleiben und diese Schwingungen ja auch durch den Körper so ein bisschen durchgehen. So.
1: Mhm. Ich stelle mir vor, da muss man schon sehr befreit sein, dass man das doch annehmen kann.
0: Hm.
1: Das geht jetzt nicht so wie mit Musik, so hintergrundmäßig und sondern man muss sich wirklich drauf konzentrieren auch.
0: Ja, voll, voll. Mhm. Ist nicht so wie der Hyperbolic Club im Hintergrund, unsere chillige Begleitmusik. Ach, wunderschön.
1: Zum Mittanzen.
0: Übel. Ich habe das. Ich war in Schweden mit Lorraine letztes Jahr und ich wollte so ein bisschen Mucke abspecken machen, weil wir auch mit dem Kanu nur in der Natur waren.
1: Mhm.
0: Und da haben wir bevor wir gegangen sind, haben wir diesen Mix gefunden, der geht 2 Stunden und wir haben auf diesen 7 oder 8 Tagen, wo wir waren, nur diesen Mix gehört. Und immer, wenn ich die Mucke höre, auch hier im Radio als Hintergrundmucke, und ich die Augen zumache, dann stehe ich wieder auf diesem Felsvorsprung, wo wir mit der Angel standen, gegessen haben, Sonnenuntergang angeguckt haben.
1: Schön.
0: Da bin ich einfach wieder barfuß auf diesem wunderschönen Fels.
1: Toll. Barfuß ist auch ein Ding bei dir, gell?
0: Ja, ja,
1: ja. Ich fühle es diesen Sommer ganz extrem. Ich bin nur barfuß unterwegs, ich finde es so toll.
0: Ja.
1: Ja, letztes und vorletztes, also die Jahre davor, ich muss sagen, war das nicht so mein Ding, aber immer dieses erste Mal barfuß im Gras.
0: Mhm.
1: Aber jetzt, dieses Jahr, ich renne so viel barfuß rum, das ist so geil.
0: Das ist geil, ja, Mann.
1: Ja.
0: Bevor wir abschweifen, machen wir mal wieder Mucke.
1: Stimmt.
0: Wir können ja gleich über das Barfußlaufen weiterreden. soll ich ansagen, willst du?
1: Mach gerne.

0: Okay. Jetzt muss ich mal gucken. Der nächste Song heißt Emorio. Emorio von Trinix.
1: Kompliziert. Ja,
0: Trinix und Fafa de Belem.
1: Aha.
0: Aha, eigentlich liegt die Verantwortung im anderen, das vorzubereiten. Nein, Spaß, ich hab dir ja gesagt, du musst nichts vorbereiten. Wir wünschen euch viel Spaß beim nächsten Song. Und falls ihr nicht versteht oder die Songs nicht findet, es gibt so eine App, die heißt Shazam. Kann man runterladen, kann man draufdrücken und der sagt dir einfach, wie der Song heißt. Wunderbare Sache. Shazam. Shazam. So, viel Spaß mit dem nächsten Song.

0: Ihr habt gerade eben gehört Emo Rio von Trenix und Fafa de Belem. Ich hoffe, ich habe es auch richtig betont. Kann ja auch sein, dass es gar nicht so...
1: Hat sich schön angehört.
0: Emo Rio. Bisschen Spanisch.
1: Ja, ich habe erst beim Hören gemerkt, dass das Lied von mir war. Ups.
0: Ups.
1: Ups. Ja. Ja, sollen wir zurück zum Barfuß kommen?
0: Können wir auch zurück zum Barfußlaufen gehen.
1: Ja, ich habe mir jetzt gerade auch eingefallen, ich habe dieses Jahr den großen Fehler gemacht, so Hornhaut wegmachen und sowas. Nie wieder.
0: Nie.
1: Furchtbar. Mhm. Oh mein Gott, so die Füße verbrannt.
0: Mhm. Schlimm, gell?
1: Ich verstehe auch gar nicht. Also jetzt im Nachhinein ist ja voll dämlich. Das ist auch nur so ein gesellschaftliches Ding.
0: Ja.
1: Es ist ja nützlich.
0: Ja.
1: Also es hat ja seinen Sinn.
0: Absolut.
1: Ja.
0: Absolut. Voll. Ich habe das auch einmal gemacht mit 17 oder sowas und ich dachte mir so, warum habe ich das denn gemacht?
1: Voll dumm.
0: Das ist übel. Also es...
1: Ja.
0: Das war unangenehm dann auch erstmal so.
1: Ja.
0: Bis die dann auch wieder zurückkamen, weißt du, und ich weiß nicht, wenn ich überlege, ich kann einfach über einen Schotterweg laufen. Klar,
1: ja.
0: Jetzt keine 4 Stunden und mit einem Rucksack hinten drauf, aber ich kann schon so 10 Minuten über einen Schotterweg laufen.
1: Ja.
0: Und die ersten 2 Minuten finde ich es auch richtig nice.
1: Ja.
0: Also das ist so eine richtig nice Nervenendenstimulation dann so.
1: Ja, absolut. Ist schon gut. Und auch so dieses Warm-Kalt-Unterschied und sowas. Ich finde das alles, man läuft bewusst auf einmal.
0: Ja, voll.
1: Das ist schon was anderes, ja.
0: Man spürt eher den Boden unter den Füßen.
1: Ja, ja. Es erdet.
0: Ja, es erdet, voll.
1: Ja, schön.
0: Schön. So, wir wären ja nicht bei Zwischenwelten, wenn ich nicht noch, ich mach mal hier die Mucke aus, wenn ich hier nicht noch eine kleine Überraschung vorbereitet hätte. Kimi, du weißt ja gar nicht, um was es geht.
1: Nein, ich bin gespannt.
0: Das ist nämlich auch eine Überraschung für dich.
1: Okay. Muss ich jetzt singen?
0: Nein, singen musst du nicht. Und zwar, wie wir bei Zwischenwelten, wir sind nicht nur bekannt dafür, für unsere lockere Zunge und unsere gute Musik, sondern auch für was anderes. Funktioniert's? Ah, es funktioniert sogar. Hallo und herzlich willkommen, meine Damen und Herren und alle dazwischen und außerhalb. Mein Name ist Erik und ich bin heute wieder euer Quizmaster.
1: Oh Gott.
0: Ich freue mich, euch zu einem kleinen Störfunk-Insider-Quiz begrüßen zu dürfen. Unser heutiger Gast ist die wundervolle Kimi. Ich wünsche euch und ihr natürlich auch ganz viel Spaß, viel Glück und natürlich viel Erfolg beim Beantworten der Fragen.
1: Okay.
0: Ich erkläre euch jetzt kurz unser Quiz oder wie unser Quiz funktioniert. Ich habe 5 Fragen vorbereitet, die sich alle rund um Radio Störfunk drehen. Für euch eine tolle Möglichkeit, unser Radio noch besser kennenzulernen. Und für dich, weil wir haben ja zuverlässige Zuhörer, für die da draußen, die können jetzt einfach mal abgleichen, ob sie noch auf dem richtigen Wissensstand sind. Genau. Zu jeder Frage bekommst du mehrere Antwortmöglichkeiten. Manche Fragen sind etwas leichter, andere ein bisschen kniffliger. Bevor wir starten, hast du noch die Gelegenheit, Fragen zu stellen. Gibt es noch irgendwas, das für dich unklar ist?
1: Nee, gar nicht.
0: Okay, wenn das der Fall ist, dann würde ich sagen, legen wir einfach mal los. Super. So, Kimi. Dann... Die erste Frage für dich. Wann ging Radio Störfunk das erste Mal an den Start? A. 1995, B. 2005 oder C. 1989?
1: Puh. Jetzt werde ich entblößt hier. Ich glaube, ich gehe mit A.
0: Du gehst mit A?
1: Ja.
0: Ich war natürlich so schlau, ich habe mir nicht aufgeschrieben, welches die richtigen Antworten sind.
1: Sag bloß, du weißt es ja immer nicht.
0: Ich bin mir eigentlich sicher, aber zur Sicherheit wird das Rechercheteam, das Rechercheteam ist schon fertig mit Recherchieren, vielen Dank. Deine Antwort war A, 1995 und diese Antwort ist richtig.
1: Super.
0: So, gehen wir über zur zweiten Frage. Kimi, wie hieß Radio Störfunk vor seiner Namensänderung 2004?
1: Oh Gott.
0: A. Radio Hall. B. Freies Radio Schwäbisch Hall. Oder C. Schwäbisch Hallo.
1: Das ist witzig. Ich glaube, ich gehe mit... Was war... Sag nochmal kurz A, B. Und C war es, ne?
0: Genau. Wie hieß Radiostörfunk vor seiner Namensänderung 2004? Mhm. A. Radio Hall, B. Freies Radio Schwäbisch Hall, C. Schwäbisch Hallo.
1: Ich sag B.
0: B. Freies Radio Schwäbisch Hall. Diese Antwort ist richtig. Oh.
1: Kurze Bemerkung, da war ich ein Jahr alt, als die Namensänderung war.
0: Super. Die Namensänderung kam auch zustande, weil Crailsheim als Standort noch dazu kam.
1: Ah.
0: Und das so ein bisschen überregionaler wurde, aber ja immer noch recht regional ist dann so. Genau. Die dritte Frage. Auf welcher Frequenz ist Radiostörfunk in Schwäbisch Hall und Crailsheim zu empfangen? Jetzt versuche sie hinter mich zu gucken. Entweder A, 89,3 in Hall und 102,1 in Crailsheim oder B, 97,5 in Schwäbisch Hall und 104,8 in Crailsheim.
1: B.
0: B, 97,5 und 104,8 in Crailsheim ist... richtig. Wow, 3 von 3. Super.
1: Hätte ich nicht gedacht.
0: Ja, hätte ich auch nicht erwartet. Ja, komm, ziehen wir weiter. 4. Welche Sendung kommt in Abwechslung mit Zwischenwelten? Wenn du beim Intro gut aufgepasst hast, das wäre jetzt der Schlüssel. Wir hätten A, Larry FM. Wir hätten B, 9, die Sendung von Chris und, ja genau. Oder C, Freispiel.
1: Es ist A.
0: Es ist A, Larry FM. Richtig! Wow, wow, wow, wow. So, und jetzt noch die letzte Frage. Wann kommt die Wiederholung von Zwischenwelten? A. Montagabend um 18 Uhr. B. Zu jeder Zeit in der Mediathek unter störfunk.de. Oder C. Keine Ahnung, ich höre einfach immer live dienstags um 13 Uhr.
1: Ich würde jetzt gern C sagen, aber es ist B.
0: Es ist B, A und C. Also Montagabend, 18 Uhr, kommt die Wiederholung von Zwischenwelten. Oder ihr hört natürlich immer in der Mediathek rein. Es ist euch selbst überlassen. Ihr seid euer eigener Herr. Wir wechseln wieder zurück. Raus aus dem Quizstudio. Ich habe keine Abmoderation vorbereitet. Oder komm, das machen wir spontan kurz. Kimi, vielen Dank für deinen Einsatz hier bei... dem Quiz. Ich glaube, es hat keinen Namen bekommen.
1: Oh Mann.
0: Du warst ein wunderbarer Gast, hast alle Fragen richtig beantwortet und wir schauen nochmal ins Publikum. Wie war der Gast?
1: Oh, yeah! Danke.
0: Das ist dein Applaus. So, jetzt können wir wieder ins andere Studio gehen. Super.
1: Schönes Quiz.
0: Schönes Quiz.
1: Ich dachte, ich lose ein bisschen ab, aber so schlimm war es gar nicht.
0: Ja, ich dachte mir irgendwie, wenn ein Gast da ist, dann kann, also du bist ja der erste Gast auch von Zwischenwelten. Klar, Sascha ist jetzt nicht da, aber du bist der erste Gast und dann dachte ich mir, so was Kleines vorbereiten. Und das ist ja auch was Wissenswertes, auch so für dich, fürs Radio, für die Zuhörer.
1: Absolut.
0: Ja, genau.
1: Ich muss zugeben, bei der ersten, wann Störfunk gegründet wurde, ich habe die Zahl genommen, weil es sich schön angehört hat. Ich war mir nicht bewusst, dass es richtig sein könnte.
0: Jetzt weißt du, was richtig ist.
1: Ja, absolut.
0: Yeah. So, und weil Kimi jetzt so gut unterwegs war, gehen wir auch gleich weiter in den nächsten Song. Und zwar von Bruckner und Elli Preis, der Song Party mit mir selbst. Ganz viel Spaß und verinnerlicht den Song.

0: Oh, da waren wir kurz nicht vorbereitet.
1: Nee.
0: Wir haben zu viel Party mit uns selbst gemacht.
1: Nee.
0: Ja, ihr habt gerade Party mit mir selbst gehört von Bruckner und Elli Preis. Ja. Ich glaube, so wie ich den Song verstanden habe, geht es auch so ein bisschen um die Trennung vor dem Sommer und dann den Sommer auch zu genießen ohne und glücklich zu sein, ohne die negativen Aspekte, die man ja dann in so einer Trennungsphase oder in so einer Abkapselungsphase auch hat. So das Minimale, das Husten am Morgen oder ja, wie die Person sich ihre Zigarette dreht.
1: Ja, so ja. Die Gewöhnungsdinger.
0: Ja, die einen aber dann so nerven. Genau, und die einen aber so nerven können.
1: Mhm.
0: Ja. Naja. Sind wir froh, dass man eine gute Beziehung führt, gell?
1: Ja, sicher. Ich wollte gerade sagen, darüber kann ich gar nicht so viel sagen. Ich bin glücklich.
0: Kennst du gar nicht.
1: Nee, das kenne ich gar nicht.
0: Probleme in Beziehungen, hä?
1: Ja.
0: Wie?
1: Nee, da passt alles. Hm. Wenn ich auch überlege, wenn du so sagst, so Gewöhnheitsdinger, die einen eher stören, kenn ich auch nicht.
0: Kennst du gar nicht?
1: Nö.
0: Gut, ihr wohnt auch nicht zusammen.
1: Offiziell nicht, nee. Ja. Inoffiziell schon irgendwie.
0: Ja, okay, gut.
1: Ja, nee. Hast du das manchmal? So diesen, wie die Jugend sagen würde, ein Ick von deinem Partner.
0: Ein Ick?
1: Weißt du nicht, was ein Ick ist?
0: So ein, sowas, was mich stört, eine klitzekleine Kleinigkeit.
1: Ja.
0: Ja?
1: Ja? Jetzt geht's ab.
0: Lorraine räumt immer die Handtücher weg.
1: Und dann hast du nach dem Duschen kein Handtuch oder?
0: Nee, das ist so, ich benutze Handtücher eigentlich so 3-4 Mal oder sowas.
1: Ja.
0: Und mein Baby tut die Handtücher immer in die Waschmaschine schmeißen, für was ich natürlich sehr dankbar bin. Aber dann verbrauche ich so viele Handtücher und das finde ich so ein bisschen überflüssig. Weil ich glaube, das stört mich nicht wirklich, sondern das ist eher so mein innerer Umweltschoner, der dann so sagt, okay, das ist eigentlich Energieverschwendung und Wasserverschwendung, so oft zu waschen.
1: Ja.
0: Ja, auf der anderen Seite habe ich einen anfälligen Hauttyp für Verunreinigungen und Pusteln und bin dann eigentlich schon auch dankbar, dass. Ja.
1: Also eigentlich ist nur ein halber Ick.
0: Eigentlich ist es gar kein Ick.
1: Eigentlich gar nicht.
0: Ich glaube, wenn ich meine eigene Moral der Welt gegenüber mal auf Seite lassen würde, dann wäre es mir relativ egal.
1: Ja.
0: Dann wäre ich nur dankbar eigentlich wahrscheinlich.
1: Wahrscheinlich schon. Ja?
0: Ja.
1: Schön.
0: Schön. Ja, jetzt haben wir noch 15 Minz.
1: Echt jetzt?
0: Ja, die Zeit verfliegt, gell?
1: Hi.
0: Das ist immer so. Ja, hast du Bock, deine nächsten zwei Songs einfach nacheinander zu spielen? Oder hast du da was vorbereitet? Willst du irgendwie Infos bitten?
1: Wenn du mir sagst, welche das sind. Ich habe den Überblick verloren.
0: Akini.
1: Ah ja.
0: Und Sister.
1: Also zu dem Akini kann ich was sagen. Da war ich auf Reise mit den offenen Hilfen und wir haben uns so im Team, die Tidys waren alle beschäftigt und wir waren in der Küche, haben nach dem Abendessen aufgeräumt und dann hatten Cynthia... Grüße an Cynthia, vielleicht hörst du es ja. Das Lied abgespielt und ich war gleich wieder verzaubert. Ich lasse mich gern verzaubern von Musik. Und den Song fand ich so toll. Den höre ich auch immer noch regelmäßig. Genau, das ist die Geschichte dazu.
0: Schön. Dann hört ihr jetzt als erstes Akini von Takeshi Cashew und Sister von Tessa, wahrscheinlich, oder? Spricht man aus? T-S-H-A. Ganz viel Spaß. 10 Minuten, kein Gelaber, nur Musik, nur für euch. Viel Spaß. Bis gleich.

0: Schön.
1: Ja, wunderschön. Es war gerade Sister von Tesh und davor Akini von Takeshis Cashew.
0: Ja, hat mich kurz zurückversetzt, ein bisschen gedanced hier. War schön.
1: Schön.
0: Ja. Schon vorbei.
1: Schon vorbei, ja. Die Zeit vergeht wie im Flug, ja, oder?
0: Du hast gestern schon gesagt, die Stunde geht zack rum. Aber es war wirklich so. Und die Aufregung, muss ich sagen, am Anfang war ich schon ein bisschen nervös. Aber jetzt fühlt sich an, als würde ich es jeden Tag machen.
1: Ja, gell? Es geht dann schon gut.
0: Ja. Ja. Aber du hast es auch, du hast mich schön hier reingeführt und schön begleitet. Ganz toll, Erik.
1: Vielen Dank, vielen Dank. 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Da kann jeder mitmachen. Das ist immer montags um 16 Uhr. Da müsst ihr aber vorab hier ins Radio kommen. 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
0: Cool.
1: Genau, ja.
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1: 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Du kannst eine politische Sendung machen, du musst auch gar keine Musik spielen. So. Du kannst auch nur eine Diskussionsrunde machen, du kannst deinen Buchclub hierher mitbringen, Schulklassen.
0: Cool.
1: Also ist alles möglich.
0: Muss ich mir merken.
1: Also, Montag 16 Uhr. Kimi hat gerade eine gute Frage gestellt, da habe ich noch nie dran gedacht. Wer spielt eigentlich nach der Sendung Zwischenwelten? Und zwar jetzt das allererste Mal anmoderiert auch, ihr hört, und ich hoffe auch, dieser Flyer, den ich hier habe, oder der Sendeplan ist, offiziell ist er obviously, ja, aber ich hoffe, das ist der aktuelle, September 26, sieht richtig aus. Ihr hört jetzt die Jubelsendung Club Alpha zum 60. Geburtstag und danach Störfunk Live, Konzerte, Vorträge und Poetry Slam. Ist, glaube ich, auch eine gute Nummer. Ein bisschen Live-Musik, Mucke auf die Ohren. Und jetzt war ja auch Diversity Slam am Wochenende.
0: Stimmt.
1: Spray-Aktion im Club war irgendwas. Ja, ist auf jeden Fall empfehlenswert, noch dran zu bleiben. Und um jetzt noch einen schönen Abgang zu machen, hört ihr jetzt noch Gute Nacht, Freunde von Reinhard May. Wir verabschieden uns. Ich bedanke mich bei dir.
0: Ja, sicher. Ich bedanke mich. Auf Wiedersehen.
1: Auf Wiedersehen.
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1: So, herzlich willkommen bei Radio Störfunk. Und das hier ist das Jubelradio vom Club Alpha 60. Eine Sendung, die 14-tägig live kommen wird. Und wir werden uns mit dem Jubiläumsprogramm des Club Alpha 60 befassen, der heute sage und schreibe 60 Jahre alt wird, also fast das Rentenalter erreicht hat, aber immer noch jung, agil und frech ist, Soziokultur von ihrer besten Sorte. Heute Abend geht's hauptsächlich um das Jubiläumsprogramm, das jetzt im Juli stattfindet. Da habe ich vor, euch einige Veranstaltungen ins Herz zu legen und vorzustellen. Und im weiteren Verlauf der Sendungen werden dann verschiedene AKs zu Wort kommen und wollen wir den Club Alpha euch ein bisschen näher bringen. Jetzt starte ich aber gleich mal mit Musik, um euch nicht gar zu sehr zu langweilen. Es gibt Los Fastidios.

gehört?

0: Viele, viele Danke, so Michel. Thank you so much.
1: Und auch von mir vielen, vielen Dank, dass ihr hier eingeschaltet habt zur Jubelradiosendung vom Club Alpha 60. Das ist keine Rubel-Radiosendung, das stimmt so nicht. Eine Jubelradiosendung. Club Alpha wird 60 Jahre alt, aber immer noch nicht vernünftig und erwachsen. Und ihr hört uns hier auf Radio Störfunk über 97,5 in Schwäbisch Hall und 104,8 in Crailsheim oder über den weltweiten Stream über www.störfunk, hier bitte den Umlaut beachten.de. Jetzt möchte ich euch mal kurz noch ein paar Sachen über den Club erzählen. In Wikipedia steht der Zweck des Clubs, allen jungen Menschen von Schwäbisch Hall und Umgebung eine angemessene Unterhaltung in Form von Tanzveranstaltungen, Diskussionen und sonstigen kulturellen Veranstaltungen zu bieten und dadurch den Rückstand Schwäbisch Halls auf diesem Gebiet zu verringern und die Förderung des Hallenbadbaus. Und an der Stelle muss ich gleich mal sagen oder Walter Ulbricht zitieren, niemand hat die Absicht, ein Hallenbad zu bauen. Also die vorderen Sätze stimmen zur Gänze. Wir machen Lesungen, es gibt den AK Film, der das Kino im Schafstall betreibt. Aber, liebe Leute, niemand hat die Absicht, ein Hallenbad zu bauen. Gegründet wurde der Club am 16. Juli 1966 als sogenannter Geselligkeitsverein. Vorbild waren hier die Heidelberger Studentenclubs und das Burg-Waldeck-Festival. Der Medizinstudent Walter Müller galt damals als Clubboss, der mit Freunden und Interessierten das von der Stadt angemietete Vereinslokal im sogenannten Anlagencafé betrieb. Das Anlagencafé selbst hat mal der Schützenkompanie gehört und ist so im biedermeierlichen Stil gebaut und heute ein Café. Und dort fand dann am 21. Mai 1967 mit dem Folkduo Shirley Hart und Colin Wilkie das erste Konzert des Club Alpha 60 statt. Es folgten dann relativ schnell mit Viva Zapata die erste Filmvorführung und dann auch die erste politische Veranstaltung zum Thema Notstandsgesetzgebung. Ja, und die Geschichte des Club Alphas ist ziemlich lang und auch konfliktträchtig. Dazu werde ich in den Folgesendungen nochmal näher drauf eingehen und euch ein paar Anekdoten zum Besten geben. Heute soll es aber eher um das Jubiläumsprogramm gehen. Das besteht oder das hat schon gestartet. Die Los Fastidios, die ihr gerade gehört habt, die waren ein ziemlich cooler Auftakt in das Jubiläumsjahr von uns. Da haben wir uns sehr gefreut, dass wir die bekommen haben. Aber es ging dann gleich weiter mit dem Christopher Street Day, den ihr am Samstag verpasst habt. Und am kommenden Wochenende geht es aber gleich weiter. Am Mittwoch folgt noch ein Barabend. Dann am Freitag, den 10.7., das Aktivenfest. Am 11.7., da geht es dann auch um Kunst und vor allem um Spraykunst, der Diversity Jam am Kino Gloria. Und abends um 20 Uhr um den Jahreszeiten Poetry Slam. Am Sonntag, den 12.7., gibt es dann das Theaterstück in Kooperation mit dem Freilichtspiel Ensemble Plus. In Hall wird's Nacht. Dazu bekommt ihr nachher noch ein kleines Interview. Und am 17.7. geht es weiter mit Grand Malheur, Brass Pop zwischen Disco, Varieté und Ekstase. Und nun am 18.7. Forever Young, Tanzparty für die reifere Jugend. Und am 19.7. Social Dance und Schnupperkurs, einen Swing-Nachmittag mit der Fat Cat Swing-Gruppe. Elektronisch wird es dann am 24.7. Neues. Und das ist eine schöne Veranstaltung, elektronische Veranstaltung. Die startet nämlich in dem Anlagencafé, wo der Club damals auch selbst gestartet hat. Dort geht es von 16 bis 22 Uhr los und später gibt es dann die sogenannte After Hour im Club von 23 bis 5 Uhr. Dann am 31.07. findet unsere Jahreshauptversammlung statt. Und am 1.8. nochmal zwei Sachen. Das Straßenmusikfestival in der Haller Innenstadt von 10 Uhr bis 16.30 Uhr. Und eine antifaschistische Stadtführung um 16.30 Uhr. Die ganzen Geschichten werde ich euch nach und nach noch im Laufe der Sendung genau vorstellen. Jetzt gibt es aber erstmal wieder Musik auf die Ohren. Sie waren auch erst kürzlich im Club Alpha. Die Botticelli Babies.

0: So, das war Inner Hulk von Botticelli Babies. Wie versprochen möchte ich euch jetzt ein paar Schmankerl aus unserem Jubelprogramm ans Herz legen. Ihr hört hier das Jubelradio vom Club Alpha 60, der, wie schon gesagt, nicht erwachsen, aber 60 Jahre alt wird. Am 11.07., den kommenden Samstag, geht's dann schon los mit Kunst, Musik und Drinks am Kino Gloria. Die Diversity Jam schlägt da auf, und für alle, die sich da gar nichts drunter vorstellen können, die Diversity Jam, da zeigen Sprayer Ihnen ihr Können und stellen es unter Beweis. Wenn ich es richtig weiß, sind meistens nur ein paar Farben vorgegeben, keine Stile, keine sonstigen Vorgaben, was von Graffiti an dem Tag entstehen soll, sondern es gibt gewisse Farbmottos, Motti, und an denen hangelt man sich entlang. Und da wird die Unterführung im Kino Gloria dran sein und wird von den KünstlerInnen verschönert. Jetzt gibt es dazu natürlich auch Drinks. Um die Jahreszeit ist es wichtig, viel zu trinken, und ein bisschen Musik. Ich habe jetzt aus aktuellem Anlass einen Song dabei von Waving the Guns. Die werden da nicht spielen, da wird sicherlich ein DJ auflegen. Aber viel Spaß mit Das muss eine Demokratie aushalten von Waving the Guns.
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0: Störfunk-DJs, die beim Diversity Jam am 11.07., die euch was auf die Ohren geben, die die musikalische Begleitung quasi zu der Spray-Aktion machen. Am Kino Gloria, 11.07., los geht's am Samstag um 10 Uhr und Musik gibt's vom Miro, vom Jan, von Zwischenwelten und von Blinky. Kommt da gerne vorbei, schlürft ein paar Drinks und schaut, was die KünstlerInnen diesmal produzieren. Bei mir geht's jetzt gleich weiter mit ein bisschen Musik. Musik, die wir jetzt nicht im Jubeljahr hatten, aber die Band hat schon zweimal gespielt. Future Jesus and the Electric Lucifer ist ein echter Hingucker. Die Leute, die feuern da einen mit ihren Verkleidungen ein wahres Bühnenfeuerwerk ab und musikalisch sind sie auch nicht zu verachten. Hört mal rein.
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0: The Electric Lucifer waren das. Und wie gesagt, die werden leider nicht in diesem Jubeljahr bei uns spielen, aber saugeile Band. Die nächste Geschichte brauche ich euch, glaube ich, gar nicht groß ankündigen. Das sage ich einfach mal. Hört rein, hört selbst, um was es jetzt gleich geht.
1: Geografisch gehen wir jetzt mal in eine andere Richtung, die wir noch gar nicht hatten. Wir gehen mal so Richtung Frankenland, Richtung Nürnberg, Richtung Bayern rüber. Da haben wir einen Gast, der war tatsächlich schon im Club Alpha, ist glaube ich schon eine Weile her. Ich persönlich hatte ihn noch nie zu Gast bei mir auf der Bühne, deswegen freue ich mich, dass wir uns über den Weg laufen. Ich glaube, er ist Lehrer tatsächlich im Beruf. Ich weiß aber gar nicht, was für ein Fach du unterrichtest. Vielleicht interessiert es jemanden, kannst du unserem Publikum erzählen. Wir freuen uns sehr, dass er jetzt zu uns kommt, aus Schwabach angereist. Macht einen Riesenlärm für Thomas Schmidt!

0: Ja, hallo, schönen guten Abend. Ich freue mich total, hier zu sein. Das sage ich jedes Mal, aber heute stimmt es wirklich. Und umso mehr tut es mir leid, dass ich so einen kleinen Downer dabei habe. Aber das ist eigentlich ganz schön, weil du hast es ja schon gesagt. Ich habe festgestellt, immer wenn ich sage, dass ich Lehrer bin, dann sinkt die Raumtemperatur so um 1 bis 2 Grad. Schüler werfen leere Flaschen nach mir. Die mit viel Taschengeld werfen volle Flaschen. Und irgendwo in der zweiten Reihe sitzt dann irgendjemand, der sagt, was macht der da? Hat der nichts zu korrigieren? Meine Tochter wartet 2, 3 Wochen auf ihre Schulaufgabe. Ja, hat er, aber dazu später mehr. Ich bin ja nicht zum Spaß. Vielleicht sind Lehramtsstudentinnen da oder irgendwie SchülerInnen, die mit dem Gedanken spielen, später mal auf die andere Seite des Pultes zu wechseln. Der folgende Text ist eine Warnung. Lehrer sein ist nicht immer geil. Also 14 Wochen im Jahr schon. Aber ansonsten gibt es auch andere Momente. Davon handelt der folgende Text. Bevor ich aber starte, wollte ich an der Stelle nochmal ganz, ganz viel Dank sagen. Und zwar an den Euram aus der ersten Runde. Euram ist rückwärts gelesen Mario. Ich habe vorhin Backstage erzählt, dass ich vorhin an der Tankstelle irgendwie beim Brillenputz meine Brille zerbrochen habe. Er hat mir daraufhin seine Lesebrille gegeben. Nett, ne? Können wir mal für den Mario gleich? Aber er sieht schlechter als ich, weil die Buchstaben sind jetzt so groß. Macht mir ein bisschen Angst. Ja. Der Text heißt, kennst du das? Und er fängt folgerichtig an mit der Frage, kennst du das? Es ist Freitagabend. Gerade hast du wieder eine Arbeitswoche hinter dich gebracht, ohne einen Strick am Dachbalken festzumachen. It's Partytime. Jeha, Arabi, Arabi, Huli, Huli und so weiter. Du sitzt auf einem x-beliebigen Ikea-Sofa, in einem x-beliebigen Ikea-Wohnzimmer mit guten alten Freunden. Solchen, die es mal waren und solchen, die es noch werden könnten. Du bist relaxed, weil ein schier endloses Wochenende vor dir liegt, aber auch ein kleines bisschen angespannt, weil du dich fragst, wie du am besten möglichst viel von dem geilen Rotwein in deinen eigenen Blutkreislauf kriegst, ohne dass sich gleich alle für einen chronischen Alkoholiker halten. Kennst du das? Einige nicken. Und während du noch voll fokussiert bist, Chateauneuf du Pape 2014, vollmundig, seidig, elegant mit feiner Fruchtnuancierung, zumindest steht das auf der Flasche, da schlupst dich jemand von der Seite an und sagt, Sama, du bist doch Lehrer. Meine Tochter muss übers Wochenende einen Aufsatz über Goethes Backbücher schreiben. Darf man das überhaupt so viel aufgeben? Und sag mal, hättest du da nicht mal einen Tipp? Na, kennt ihr das? Nee, kennt ihr nicht. Ihr seid wahrscheinlich keine Lehrer. Glück gehabt. Bis dahin alles richtig gemacht. Aber vielleicht bist du ja Klempner. Und so richtig durstig. Und dann fragt dich einer, wenn du gerade erfolgreich an der Schwelle zur Fahruntauglichkeit angekommen bist, du, ich denke für mein Haus gerade über eine energieeffiziente Warmwasserzirkulation nach. Was hältst du eigentlich von Grauwassernutzungsanlagen? Ja, Arschlecken! Gar nichts hältst du davon. Kommt der mit Grauwasser, während du auf dem Weg bist ins Nirvana, auf einem fucking Highway, der mit Kronenkorken gepflastert ist. Vielleicht willst du auch mal nur deine Ruhe haben. Ich meine, Dienst ist Dienst und Schnaps ist Schnaps. Das muss man doch mal trennen. Klappt im Lehrerzimmer nicht immer. Aber so ein Radrennprofi, der will auch nicht das ganze Wochenende über Doping reden. Oder Markus Söder, der will vielleicht am Samstag einfach mal in Ruhe einen Joint durchziehen und ich da und Wurst fressen müssen. Was kümmern mich also die Hausaufgaben von dem Gör? Soll sie die doch einfach nicht machen? Haben wir früher auch nicht und hat's uns was geschadet? Ja, aber das ist nicht der Punkt. Es ist Freitagabend, der Papst aus Chateauneuf und ich, wir zwei, wir haben jetzt ein Date. Und dann packt dieser jemand auch noch ein Blatt Papier aus, das aussieht wie eine Autogrammkarte von Freddy Krüger, so rot ist es. Respekt, denke ich, da hat sich ein Kollege ja mal wieder so richtig ausgetobt. Kannst du da nicht mal drüber schauen, fragt es. Hier kommt die Note echt streng vor. Überhaupt Noten, braucht man das überhaupt noch? Ja, weiß ich nicht. Die einzige Note, die mich gerade interessiert, ist die durch zweijährige Barrique-Fasslage und verfeinerte, fruchtige Note von Kirscharomen. Aber das ist ja mal wieder typisch. Wir leben in einem Land, in dem ständig jeder alles benotet. Verbrannter Rand bei der Pizza, da gebe ich im Internet nur 3 von 5 Sternen, da wird sich Luigi aber umschauen. Oh, da hat der Minirock, den ich in Kuala Lumpur bestellt habe, echt 5 Tage gebraucht, um bei mir in der Nürnberger Südstadt anzukommen. Da will ich den Shipping-Service mal ganz gepflegt runterboten. Gegenüber von unserem Haus in Schwabach, also Schwabach kennt keiner, ich habe gerade geguckt, ist genauso groß wie Schwäbisch Hall. Genauso gegenüber von unserem Haus in Schwabach gibt es eine Bushaltestelle, die Alte Linde. Sogar die hat eine Bewertung. 3 Sterne. Da hat sich jemand gedacht, oh, schön das Haltestellenschild. Farbkombi grün und gelb, das wirkt modern und weltoffen, aber kein Unterstand bei Regen, kein Kiosk, keine Blaskapelle. Mein Handy hat auch nur 2 Balken beim Empfang. Sorry, liebe Haltestelle, mehr als 3 Sterne sind da nicht drin. Aber wir reden darüber, dass man einem Schüler, der behauptet, dass Franz Kafka Amerika entdeckt hat, vielleicht keine Noten mehr geben sollte, sondern höchstens ein weinendes Emoticon. Es gibt sogar Idioten, die stellen sich bei obskuren Poetry-Veranstaltungen auf eine Bühne, lesen irgendwelche Texte vor, lassen sich dafür bewerten, wie krank ist das denn? Aber ich schweife ab. Lächelnd sage ich, na klar, und nehme das Blatt. Mache ich doch gern. Man hilft ja, wo man kann. Und wieder einmal beschleicht mich das Gefühl, den falschen Beruf gewählt zu haben. Wie schön wäre das, auf irgendeinem x-beliebigen IKEA-Sofa zu sitzen und freundlich angesprochen zu werden? Sag mal, du bist doch Weintester. Ich hab da einen echt teuren Rotwein aus Frankreich. Magst du den nicht mal probieren und mir sagen, ob der was taugt? Aber gut, man kann nicht alles haben. Oder wie meine Tochter sagt, fuck life. Aber eins sage ich dir, mehr als 2 Sterne gebe ich diesem Leben nicht. Vielen Dank.
1: Ja, ihr habt sicherlich schon festgestellt, jetzt geht's um den Poetry Slam. Und zwar haben wir dieses Mal zum 60-jährigen Geburtstag was ganz, ganz Besonderes. Wir sind mit unserem Poetry Slam außerhalb. Wir werden den nicht in der SMS abhalten, sondern im Haller Globe Theater. Das freut uns besonders, denn bisher mussten wir auch immer mal wieder ein paar Leute heimschicken, die dann an der Abendkasse nicht mehr zum Zug kamen. Ich denke, die Gefahr besteht beim Haller Globe nicht ganz, weil da gehen ordentlich viele Leute rein, 360 Plätze, wenn ich es richtig im Kopf habe. Und da findet wieder der Poetenwettstreit statt. Das Ganze am 11.07. Samstag 20 Uhr. Und für alle, die da auf Nummer sicher gehen wollen, den empfehle ich, geht ins Internet, geht auf unsere Webseite clubalpha60.de und kauft euch bei Eventfrog gleich mal ein Ticket dafür. Also wie gesagt, 20 Uhr geht's los, am 11.07. am Samstag. Dieses Mal im Haller Globe Theater, die Special Summer Edition, moderiert von Friedrich Schiller. Gut. Um euch da nochmal ein bisschen mehr Geschmack oder ja Honig ums Maul zu schmieren, habe ich jetzt nochmal einen Poetry Slam Text dabei, der, wie ich finde, wirklich gut zum Club Alpha passt. Und es ist auch eine lokale Poetin, die ihn zum Besten gibt. Hört selbst, hier kommt Mia.
2: Machen, was man möchte. Man kann sich auch anmelden. Wie gesagt, auch Appell an euch, falls ihr euch berufen fühlt. Es gibt immer wieder Leute aus dem Publikum, die sich dann fürs nächste Mal anmelden. Und genauso hat es die nächste Poetin gemacht. Sie kommt aus Michelbach an der Bilz und hat gedacht, so, ich mache jetzt hier mal mit. Das wird ihr erster Auftritt. Das ist jetzt eure Verantwortung, dass es nicht dabei bleibt. Ihr begleitet sie gleich unter einem 10-Punkte-Applaus auf die Bühne. Sie ist 16 Jahre alt. Ja, macht einen Riesenlärm bitte für Mia!

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1: 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Die lieber Täter fragt, wie schwer sie es hatten, als das Opfer, ob sie jemals gelacht hatten. Warum sagt ihr Familiendrama, wenn er sie tötet? Warum sagt ihr Eifersucht, wenn ihr Blut in der Küche klebt? 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Wenn ihr Mädchen sagt, zieht euch anständig an, statt Jungs zu sagen, fasst niemand ungefragt an? Warum ist meine Wut unbequem, doch dein Schweigen gesellschaftsfähig? Warum müssen wir uns ducken, wenn ihr euch einfach nehmt? Warum heißt es, sie wurde vergewaltigt, statt er hat sie vergewaltigt? Warum schützt ihr Täter mit Taten, doch nennt uns überempfindlich, hysterisch, dramatisch? Warum ist meine Angst deine Pointe, mein Schmerz nur Statistik? Warum sind Femizide keine Schlagzeile, sondern eine Randnotiz? Sag mir, warum ich kämpfe und du fragst, was hat sie getan? Sag mir, warum ich weine und du fragst, was hat sie getragen? Sag mir, warum ich schreie und du fragst, warum so emotional? Sag mir, warum meine Existenz dein Ego erschüttert? Warum meine Stimme deine Ohren überhitzt? Ich bin nicht zu laut, die Welt ist zu leise. Wir sind keine Gefahr, wir sind die Konsequenzen eurer Kreise. Ich will keine Angst mehr haben. Ich will kein Pass auf dich auf mehr hören. Ich will ein Wir passen aufeinander auf. Ich will lieben dürfen ohne eine Schutzweste aus Worten. Leben dürfen ohne Listen, der gestorben ist. Ich will schreien dürfen und ihr hört mir zu. Nicht erst, wenn ich für immer schweige. Denn wir sind nicht zu viel. Wir sind das Maß eures Versagens. Wir sind keine Bedrohung. Wir sind eure Wecker. Und wir klingen ohrenbetäubend, unerlitt, unerbitterlich, unaufhaltsam.
2: 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Jetzt geht's hier nochmal weiter mit Musik. Und zwar präsentiere ich euch Hatze Evot, eine israelische Frauenpunk-Band. Die haben wir mal zufällig reingekriegt. Das war ziemlich cool. Denen wurden ein paar Auftritte. Es war nicht so cool, dass denen Auftritte abgesagt wurden. Aber für uns war es Glück. Sie kamen dann und haben dann quasi bei uns gespielt, sich wohlgefühlt und waren auch schon zweimal im Club Alpha 60. Jetzt ein bisschen Live-Mucke von Hatze Evot.

vielen Dank, Dankeschön. Herzlich willkommen bei Rainer von Vielen mit Mitch Okon der Gitarre, Jürgen Schlachter am Schlagzeug und David Thor am Bass. Und es geht weiter mit Freiheit ist der Abstand.

Ja, und da ist sie auch schon, oder war sie schon, meine erste Radiopanne. Das war natürlich nicht Hatze Ebert. Das war Rainer von vielen, aber auch im Club Alpha 60 ein schönes Live-Konzert, auf das man gerne zurückblickt. Und ich mache hier weiter mit dem Jubelradio vom Club Alpha 60. Das ist eine Sendung, die jetzt die nächsten 3 Monate 14-tägig Sonntagabend hier über den Äther geht bei Radio Störfunk 97.5 FM in Schwäbisch Hall und in Crailsheim 104,8 und über den weltweiten Stream unter www.stoerfunk.de. Wir werden hier alle 14 Tage den Club Alpha ein bisschen vorstellen, verschiedene Arbeitskreise zu Wort kommen lassen, verschiedene Aktive dürfen hier ans Mikro. Jetzt mache ich aber weiter mit unserem Jubelmonat Juli und dem nächsten Veranstaltungshinweis. Dass Filme gezeigt werden, hat ja schon eine lange Tradition. Also schon im Gründerjahr hat man ja die ersten Filme gezeigt. Später wurde daraus dann das Kino im Schafstall, das auch ein Arbeitskreis vom Club Alpha 60 ist. Und zum 60-jährigen Jubiläum des Club Alpha 60 e.V. zeigt der Arbeitskreis Film und Kino in Schwäbisch Hall einen besonderen Filmabend. Das Laurel und Hardy Festival zeigt Stummfilmklassiker voller Poesie, Präzision und Humor. Andreas Brenz begleitet die Vorführungen live am Piano. So entsteht die besondere Atmosphäre des historischen Stummfilmkinos. Und das Ganze, dieses Laurel und Hardy Festival Stummfilme live begleitet von Andreas Brenz am Piano, gibt es dann am Freitag, den 17. Juli um 20 Uhr im Kino im Schafstall. Mit feinem Gespür für Timing, Körpersprache und absurde Situationen schufen Stan Laurel und Oliver Hardy Filmkomödien von zeitloser Eleganz. Das Laurel und Hardy Festival präsentiert 4 ausgewählte Kurzfilme aus den Jahren 1927 bis 1929, Meisterwerke der frühen Filmkomik, restauriert im Geist des klassischen Kinoerlebnisses. Und folgende Filme sind dort zu sehen: Putting Pants on Philip von 1927, Your Darn Tootin, denke ich mal, wird es so ausgesprochen, von 1928, Liberty von 1929 und Big Business auch aus dem Jahr 1929. Der Musiker Andreas Renz zählt zu den profiliertesten Stummfilmbegleitern im deutschsprachigen Raum. Seit vielen Jahren widmet er sich mit großer Leidenschaft der Kunst der Live-Improvisation zu klassischen Stummfilmen und verbindet dabei historische Aufführungspraxis mit spontaner musikalischer Gestaltung. Ob am Klavier oder an der Kinoorgel. Benz versteht es, die Atmosphäre der frühen Filmkunst eindrucksvoll lebendig werden zu lassen und den Bildern eine eigene klangliche Dramaturgie zu verleihen. Seine Begleitungen reichen von humorvollen Komödien bis zu expressionistischen Filmklassikern und begeistern durch Einfühlungsvermögen, Virtuosität und cineastisches Gespür. Mit seiner umfangreichen Erfahrung und seiner außergewöhnlichen Sammlung historischer Filme gehört Andreas Benz zu den engagierten Bewahrern der Stummfilmkultur und ist regelmäßig bei Festivals, Filmhäusern und Sonderveranstaltungen zu erleben. Und hier in Schwäbisch Hall ist er zu erleben mit dem Laurel und Hardy Filmfestival, Stummfilme live begleitet von Andreas Benz am Piano, am Freitag, 17. Juli, 20 Uhr, Kino im Schafstall. Und ich möchte jetzt gleich ein bisschen spoilern. Ich habe auch vor, mir den Arbeitskreis Film hier in eine eigene Sondersendung einzuladen, dass sie mal 2 Stunden wirklich nur über ihr Kino und das Kino erzählen können.
Jetzt aber hier das Jakku-Theme, das Original-Theme wohl von Laurel und Hardy.

So, der Kuckuck habe ich jetzt gerade noch ausgeblendet. Sorry dafür. Aber wer Lust hat, sei herzlich eingeladen zum Laurel und Hardy Festival anlässlich dem 60. Geburtstag von Club Alpha 60. Zeigt hier der Arbeitskreis Film und Kino im Schafstall die Stummfilme live begleitet von Andreas Benz am Piano. Und das Ganze am Freitag, 17. Juli, 20 Uhr. 4 Kurzfilme von Dick und Doof. Ich sag das jetzt einfach mal so, auch wenn es vielleicht politisch nicht mehr ganz korrekt ist. Jetzt muss ich ja hier meinen Patzer wieder wettmachen und hier habe ich sie für euch. Jetzt kommen wirklich, hat sie Ewot fest versprochen.

Und da habe ich es jetzt wirklich erwischt. Hatze, Evert waren das wie vorhin angekündigt und dann von mir mit Rainer von vielen verpatzt. Ihr seid hier immer noch bei Radio Störfunk und beim Jubelradio vom Club Alpha 60, der dieses Jahr 60 Jahre alt wird. Und klar, wir haben jetzt gerade nicht die Temperaturen, wo man irgendwie nach Kleidung Ausschau hält, aber es sei euch ans Herz gelegt, wer dieses Jahr nichts zum Anziehen hat, ist mit unserem Jubelmerch genau richtig. 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Geburtstages gibt's nämlich Zipper, T-Shirts und Taschen. 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Ich mache hier jetzt aber gleich mal weiter mit ein bisschen Musik und meinem nächsten Thema, mit dem wir ein kleines bisschen in die Vergangenheit eintauchen.

Ja, echten Fans braucht man diesen Song eigentlich gar nicht ankündigen. Vielleicht hat der oder die eine andere schon erkannt. Es geht um Black Sabbath. Ja, was Black Sabbath mit dem Club Alpha zu tun hat, könnt ihr auch nachlesen in unserer Jubiläums-Sonderausgabe vom Alpha Press, auf die ich jetzt hier an der Stelle hinweisen will oder die ich jetzt so ein bisschen anteasere. Und zwar den Artikel, den ich euch jetzt auf die Ohren gebe, den könnt ihr dort nachlesen. Die Jubiläumsausgabe wird es auch bei unseren ganzen Veranstaltungen im Juli zu kaufen geben und noch im September. Greift da gerne zu. Aber nun zum Thema Black Sabbath. Im Winter 1969 spielen die heutigen Doom-Legenden und Urväter des Heavy Metal im Club Alpha 60 in Schwäbisch Hall ein legendäres Konzert. Einige Monate vor der Veröffentlichung ihres Debütalbums und ihrem großen internationalen Durchbruch. Das Club-Urgestein Wolfgang Kronmüller war damals als Jugendlicher dabei und blickt im Interview auf dieses Großereignis mit Black Sabbath zurück. Wolfgang, du warst damals beim Black Sabbath Konzert im Dezember 69 in Schwäbisch Hall im Club Alpha 60 dabei. Das war im Dezember, richtig? Ja, genau, sonntags, 21. Dezember 69, weil zu der Zeit der Club Alpha nur Sonntagskonzerte gemacht hat. Das war der Veranstaltungstag und erstaunlicherweise waren die Konzerte auch meistens gut besucht. Und das Black Sabbath Konzert war angekündigt als Rock- und Blueskonzert. Und war das üblich, dass Konzerte in einer Kirche stattfinden? Denn Black Sabbath haben damals in der Johanniterhalle gespielt. Nein, das war eigentlich nicht üblich. Die Johanniterhalle war ja auch eigentlich nach dem Krieg keine Kirche, sondern eine Turnhalle, weil es halt wenig Plätze gab. Hatte aber eine Bühne und eine Empore, wie das halt so in der Kirche ist. Aber wurde eben als Turnhalle genutzt. Man hat ja die meisten Konzerte im Club Alpha 60 gemacht, aber die Räumlichkeiten waren hierfür zu klein. Die haben ja immerhin auch 600 Mark Gage bekommen. Den Eintritt weiß ich nicht mehr, aber es waren vielleicht 5 oder 7 Mark. Das hat ja auch bedeutet, dass da mehr Leute kommen müssen. 600 Mark war schon wirklich viel. Das war ein Risiko für uns und weil wir damals ja keinen Pfennigzuschuss bekommen haben. Zum Beispiel hat Reinhard May damals 150 Mark bekommen und da hat der Club noch 22 Mark Miese gemacht. Bei den City Preachers, die waren im Neubausaal, die waren schon bekannter, weil da hat ja auch so ein Udo Lindenberg mitgespielt. Also kann man eigentlich sagen, alle, die richtig Karriere gemacht haben, die haben im Club gespielt. Und das ist natürlich ein bisschen zynisch gemeint vom lieben Wolfgang. Wer das ganze Interview nachlesen möchte, es befindet sich in unserer Jubelausgabe vom Club Alpha Press, die wir anlässlich unseres 60-jährigen Jubiläums aufgelegt haben. Und da gibt es noch viele, viele andere Artikel, auch ältere Alpha Press Artikel. Aber lieber Wolfgang, weil du dich hier zum Interview zur Verfügung gestellt hast, gibt es jetzt ein kleines Schmankerl. Also als 15-Jähriger hat Wolfgang Black Sabbath gehört. Hier kommt Musik, die er heute hört, von den Armstrongs. Liebe Grüße gehen raus an Wolfgang.

Ja, und wie Sie hören, hören Sie nichts. Deswegen spiele ich was anderes. Es kommt auch eine Band, die ziemlich oft bei uns im Club war, schon dreimal. Und zwar The Mock Kollektiv. Interessante junge Menschen, die hier immer wieder aus allen Herren Ländern oder aus der ganzen Republik kommen und immer wieder zu einem Probewochenende in den Club kamen. Von dem Mock-Kollektiv kommt jetzt, es kommt die Zeit.

0: Ja, und hier ist es Zeit, Geburtstag zu feiern beim Jubelradio des Club Alpha 60, der 60 Jahre alt dieses Jahr wird. Und am Mikro ist heute der Kreischi. Das ist hier die Jubelsendung vom Club Alpha 60, die 14-tägig die nächsten 3 Monate auf Radio Störfunk 97.5 in Schwäbisch Hall und 104.8 in Crailsheim oder weltweit unter www.störfunk.oe, bitte schreiben, störfunk.de zu empfangen ist. Und heute geht es in meiner Jubelsendung um verschiedene Veranstaltungshinweise rund um das Jubiläumsprogramm des Club Alpha 60. Und nachdem ich in der letzten Stunde schon den Diversity Jam, die Sprayer, am Kino Gloria angesagt habe und auf den Jahreszeiten Poetry Slam hingewiesen habe, die beide am 11.07. nächsten Samstag stattfinden, der Diversity Jam um 10 und der Jahreszeiten Poetry Slam um 20 Uhr. Dieser im Haller Globe, wer sich Karten sichern will, bitte über die Homepage vom Club Alpha gehen, dort könnt ihr im Vorverkauf Karten erwerben. Und den Kinofilm mit Laurel und Hardy oder die Kurzfilme mit Laurel und Hardy am 17.07. Und der Monat ist ja noch lange nicht rum, es kommt noch mehr. Am 12. Juli 2026 gibt es etwas ganz Besonderes. Da gibt es dann Theater in Schwäbisch Hall. Das Stück heißt In Hall wird's Nacht. Es wird aufgeführt am Sonntag, 12. Juli 2026 in der SMS. Der Einlass wird um 18.30 Uhr sein. Los geht das Ganze dann um 19 Uhr. Und der Eintritt ist frei, aber Spenden natürlich erwünscht. Wir freuen uns sehr, dass wir da eine Kooperation mit den Freilichtspielen hinbekommen haben. Ja, und um was es geht, das kann ich euch jetzt in einem kleinen Interview, das ich vor der Sendung mit der Anfi gemacht habe, rüberbringen. Hier kommt das Interview mit der Regisseurin Anfi Fritz über In Hall wird's Nacht. So, nun geht's um das Theaterstück In Hall wird's Nacht und ich freue mich, euch jetzt ein Interview mit der Anfi, die Regisseurin ist, präsentieren zu können. Und Anfi, erklär uns mal, teaser uns mal die Sache an, um was geht's denn in dem Theaterstück ganz grob?
1: Also in unserem Stück In Hall wird's

0: Nacht geht's um einen Theaterskandal von den Freilichtspielen von 1979. Und zwar wurde damals inszeniert auf der großen Treppe vom damaligen Intendanten Achim Plato eine italienische Nacht von Oeden von Horváth. Und das Stück wurde geschrieben und spielt auch Anfang der 30er Jahre. Und da geht es um die Machtergreifung der Faschisten und die Republikaner, die es ein bisschen verschlafen, den richtigen Widerstand zu organisieren und stattdessen eben lieber eine italienische Nacht feiern. Und der Dramaturg hat damals extra zu diesem Stück eine Materialiensammlung herausgegeben. Das war damals so üblich, dass es im Programmheft noch ein paar Materialien dazu gibt. Und dieser junge Dramaturg, aus der DDR kommend, hat zusammengetragen Materialien, Zeitungsausschnitte, die sich gefragt haben, wie sieht's denn aus mit dem Faschismus in Deutschland und gerade in der Region hier heute. Heute ist 1979.
1: Genau, das wollte ich jetzt gerade nochmal richtig stellen. Genau. Also das heute in der italienischen
0: Nacht. Nein, nicht in der italienischen Nacht, das heute in unserem, in Hallwirtsnacht.
1: Okay.
0: Wir haben also drei heute. Wir haben ein heute 1931 in italienische Nacht. Wir haben das heute von 1979, wo diese Protokolle herkommen, von denen ich gleich reden werde. Und wir haben natürlich unser heute 2026, wo wir dieses Stück machen. Denn das Besondere ist, dass dieses Programmheft, diese Materialiensammlung, die war damals dem Kuratorium von den Freilichtspielen zu heiß. Die wollten das nicht herausgeben.
1: Okay.
0: Ja, unter anderem hatte das so brisante Gründe, wie dass da zum Beispiel Fotos drin waren von dem damaligen, gerade frisch gewählten Bundespräsidenten Carstens. Und der sollte auch eingeladen werden. Allerdings stand da dann halt drinnen, was der für Verbindungen hatte damals noch zu NS-Zeiten. Und das wäre natürlich nicht gut gekommen. Das hat das Kuratorium aber auch so nicht aussprechen können. Das macht die ganze Sache so ein bisschen unfreiwillig komisch. Es gibt nämlich wirklich das Originaltranskript. Also wir haben dokumentarisch, also wir haben wirklich die Originaldokumente davon, wie dieses Kuratorium sich unterhalten hat und was, wie es gesagt hat, nee, das können wir nicht herausbringen. Und dabei fallen aber so politische Gründe gar nicht, sondern da wird nur darüber gesprochen, das Niveau ist nicht gut,
1: okay,
0: das ist ja gar keine Zusammenfassung und so weiter. Also ich habe jetzt sehr lange geredet, um zu sagen, darum geht's.
1: Danke dir. Wie seid ihr überhaupt auf die Idee gekommen, das Theaterstück gerade jetzt, heute zu inszenieren?
0: Also ein wichtiger Grund war eben, dass wir diese Dokumente gefunden haben. Mhm. Also genau genommen Florian Götz und Jenny Sittler, die haben das gefunden und gesagt, das ist ja der Wahnsinn, das sind ja einfach Originaldokumente aus dieser Zeit, wo man eben das Transkript hat von diesem Kuratorium und wie sich die Leute unterhalten. Und dann war eh die Frage, soll man daraus nicht etwas machen? Mhm. Und gerade jetzt passt aus verschiedenen Gründen gut. Einmal, weil dieses Programmheft, das da eingestampft wurde, das gibt es heute noch. Und das gibt es noch, weil der Club Alpha damals eben das dann doch vervielfältigt hat. Also es sollte nicht verteilt werden, es wurde eingestampft in einer Nacht- und Nebelaktion. Niemand hätte jemals was von diesem brisanten
1: das
0: Dokument.
1: Mäntelchen des Schweigens quasi genau drüberlegen.
0: Und das ist super nach hinten losgegangen. Stattdessen wurde ein kleiner Skandal draus. Es wurde darüber berichtet. Es wurde auch wirklich offen gesagt, hey, war das nicht Zensur? War das ein Einschnitt in die künstlerische Freiheit? Worum geht's hier eigentlich? Und der Club Alpha hat es eben vervielfältigt und durchaus auch verkauft.
1: Okay.
0: Und weil doch der Club Alpha dieses Jahr sein großes Jubiläum hat und weil wir alle finden, dass die Frage, wie sieht's denn aus mit dem Neofaschismus heute und redet man da noch drüber oder heißt es dann so wie in dem Kuratorium, Moment, das ist ja alles viel zu links, eine sehr aktuelle Frage ist.
1: Ihr habt ja das Stück gemeinsam entwickelt mit dem Laienensemble, wenn ich es richtig weiß. Jetzt, ich verstehe von, oder ich gehe nur ab und an mal ins Theater, weiß nicht, was die Rolle von einer Regisseur oder Regisseurin so richtig ist. Wie darf ich mir dabei eine Rolle vorstellen?
0: Also das Ensemble Plus hier in Schwäbisch Hall ist eben das BürgerInnen-Ensemble, ne? Also wie du sagst, engagierte LeihInnen, die gerne Theater spielen, hier bei den Freilichtspielen. Und wir arbeiten so gemeinsam, dass wir eben eine Stückentwicklung machen. Das bedeutet, wir haben Materialien mitgebracht. Ich verstehe mich auch so ein bisschen in einer Autorinnenfunktion im Sinne von, ich stricke gerne Sachen zusammen, ich erfinde gerne rote Fäden. Mhm. Also ich habe dann halt erzählt, was ich mir da so vorstelle. Es gab aber eben dann noch keine fixe Textfassung. Das heißt, wir haben sehr viel darüber geredet. Wir haben auch, gerade weil es eben dokumentarisch ist und um eine bestimmte Zeit geht, erstmal damit begonnen, dass wir Themen zugeteilt haben und jedes Ensemblemitglied da mal so ein kleines Referat drüber gehalten hat.
1: Ah, okay.
0: Und dann auch halt da sind natürlich dann schon Ideen gekommen.
1: Entstanden über die Referate quasi. Ja, gleich über Referate in die Thematik reingekniet.
0: Genau, damit alle dann mal irgendwie auf demselben Stand sind.
1: Ja.
0: So, und dann haben natürlich Leute was mitgebracht, auch irgendwie Musikideen und so. Und ich habe Ideen mitgebracht und dann sind wir da mal so durchgehoppelt. Und ich, genau, vielleicht können dann auch noch die Ensemblemitglieder dazu was sagen, wie die gemeinsame Arbeit ist. Die tragen hier nämlich gerade fleißig unser Bühnenbild und unsere Requisiten schon herunter, während wir miteinander reden, denn auch das bedeutet in unserem Fall BürgerInnen-Ensemble, wir machen alles selbst. Es ist DIY.
1: DIY, do it yourself. Danke dir. Das, den Ball nehme ich gerne mal auf und schnapp mir da jemand vom Ensemble. Eine Frage noch, du hast Musik angesprochen. Was könntest du mir denn von Musikstück empfehlen, um die Sache anzuteasern?
0: Naja, das ist jetzt also, ist ein bisschen die Frage, ne? Dadurch, dass es ja gerade in unserem Stück geht um Nationalsozialismus und redet man darüber, oder wie redet man darüber, ja, um die 80er Jahre? Ich finde ja Tanz den Mussolini ziemlich gut. Wir haben aber, oh nein, weißt du, was du nimmst? Du nimmst Alle hassen Nazis von, ich weiß nicht, wie ich es richtig ausspreche, ist es Kafka oder
1: Kafka.
0: Aber mit V oder in der Mitte, ne?
1: Mit V, genau.
0: Das finde ich, das ist auf jeden Fall, wäre so auch unser Stimmungsbild.
1: Wunderbar, dann gibt es jetzt für euch auf die, ein bisschen Musik auf die Ohren. Alle hassen Nazis von Kafka.

0: So, ich habe mir jetzt die Sabine vom Bürgerensemble geschnappt und wollte auch von ihr mal ein paar O-Töne rund um das Theaterstück In Hallwirts Nacht sammeln. Sabine, was hat denn dieses Thema, das wir gerade mit der Anfi angeteasert haben, eben so dieses, die Gefahr von rechts nicht sehen und drüber schweigen oder nicht sehen wollen, was hat denn das Thema von aktuellen Bezug aus deiner Sicht?
1: Als Jenny Sittler mit der Idee kam, dieses Stück oder diesen Eklat irgendwie als Theaterstück umzusetzen, war ich sofort interessiert, weil ich fand, dass in der heutigen Zeit, gerade was die Politik angeht, der Rechtsruck, die AfD mit ihren Parolen, doch sehr in diese Richtung geht, was damals auch 33 irgendwie davor gebrüllt wurde. Und der aktuelle Bezug, das Stück wurde damals 1979 aufgeführt und damals war schon die Frage nach dem Neofaschismus. Und es wurde zeitweise dann wieder begraben, weil es ja alles happy in diesem Land, uns geht es ja allen gut, wir haben alle Kohle und so weiter. Jetzt, wo es schwierig wird, wo es an allen Ecken knallt, fangen die Leute an, plötzlich nachzudenken und zu sagen, oh, die bösen Ausländer, die uns die Arbeit wegnehmen und das ist nicht richtig und das passt nicht. Und die AfD hat ja so recht mit dem, was sie sagen. Und das macht mir einfach Angst, muss ich sagen. Also ich habe das Gefühl, ich habe so ein Gefühl von wegen, die Schlinge zieht sich enger.
0: Enger und enger.
1: Und enger. Und das ist das, was ich jetzt gerade mit diesem Stück auch, wo ich sehr froh bin, das auch mal wirklich ausdrücken zu können, in Form eines Theaterstückes, ohne irgendwelche Parolen brüllen zu müssen. Dass die Leute sich bewusst machen müssen, was denn die Konsequenz aus dem Ganzen werden könnte, wenn sie so weitermachen wie bisher mit ihrem, die anderen sind schuld und uns geht es dann schlecht. Also meine Befürchtung ist, und das hat man ja damals gesehen und das sehe ich für mich persönlich heute auch, wo ich dann denke, na, lass die mal an die Macht kommen, die hebeln ein paar Grundgesetze aus den Angeln und dann haben wir es wieder.
0: Ja,
1: wie damals. Keine Rechte mehr für Minderheiten.
0: Dann doch die Geschichte schnell wiederholt.
1: Ja, absolut.
0: Ja, ja.
1: Und ich meine, ich komme jetzt aus einer Generation, ich habe keinen Krieg erlebt und ich hoffe, ich werde ihn auch nicht mehr erleben. Aber ich war so vom Gefühl her, finde ich, geht die Tendenz wirklich sehr stark in die Richtung, wenn man sich anschaut, die ganze Weltpolitik mit Putin,
0: Trump,
1: dem Nordkoreaner.
0: Und eben dort auch das Schleifen von Demokratierechten
1: in Amerika. Richtig, Aberkennung von Rechten der Homosexuellen und so weiter. Also ich finde, der ganze Trend geht in so eine für mich ungesunde und ätzende Richtung und da war das jetzt für mich mal was Erfrischendes und nicht irgendwie nur, wir haben Spaß und wir machen Kultur, sondern wir haben auch ein bisschen was damit zu sagen und wollen euch auf irgendwas aufmerksam machen.
0: Das ist eine
1: Intention.
0: Und mal eine andere Form der Demokratie-Mitbestimmung wie eine Demo, wenn ich dich richtig verstanden habe.
1: Richtig, genau.
0: Ja. Schön.
1: Also es ist für mich halt so, dass man den, also eine Demo, ich komme ursprünglich aus Berlin, ich war auf etlichen Demos und mir war das dann irgendwann gegen Rassismus, gegen Faschismus, gegen Sexismus, gegen weiß ich nicht was und alle zusammen und da war für mich irgendwie so ein Riesensalat, wo ich gar nicht mehr auseinander zu ordnen, wer ist jetzt eigentlich wofür oder wogegen und ich finde, das ist eine Art und Weise, wie man Leuten die Möglichkeit bieten kann, sich mit der Thematik auseinanderzusetzen, aber wenn man nicht will, muss man auch nicht.
0: Ja,
1: also es ist kein so ein Zwang, sondern wirklich, Leute, guckt, was ihr damit anfangt und was ihr davon
0: und nehmt,
1: mit euch
0: nehmt
1: euch
0: von
1: mitnehmt.
0: Dem Abend was für euch mit, was für euch passt. Schön. Sabine, ich danke dir.
1: Bitteschön.
0: So, jetzt habe ich mir die Zoe vom Freiwilligen Ensemble noch geschnappt. Zoe, das klingt ja sehr aufwendig, hier Referate halten, das Stück selber mitentwickeln. Kannst du mir kurz sagen, seit wann ihr da dran seid und wie viel Zeit ihr da reingebuddert habt?
2: Seit Anfang April bis halt jetzt zum Ende hin. Nächsten Sonntag ist ja die Aufführung und wir bauen jetzt immer noch ein Stück weiter.
0: Spannend, das ist sicherlich auch spannend, ein Stück noch nicht bühnenreif zu haben, oder?
2: Ja.
0: Und wie oft habt ihr euch da getroffen? Einmal im Monat, öfter, 14-tägig?
2: Es war unterschiedlich. Mal war es öfters, mal war es weniger. Es war nämlich unterschiedlich, weil bei uns mehrere arbeitstätig sind und Anfi auch bei mehreren Projekten mitgemacht hat und dadurch hat sie auch nicht immer Zeit für uns gehabt.
0: Okay, aber viel Arbeit für eine Aufführung.
2: Ja.
0: Wie gesagt, nochmal ein Grund mehr, in den Club Alpha zu kommen. In Schwäbisch Hall wird's Nacht. Danke dir. Ja, und den Satz wollte ich ja schon immer mal sagen, als alter SWR Aktuell-Gucker. Das Interview haben wir vor der Sendung aufgezeichnet. In Hall wird's Nacht gibt's zu sehen am Sonntag, den 12. Juli 2026, in der SMS 132. Und der Einlass ist um 18.30 Uhr, los geht's um 19 Uhr, Eintritt frei, Spenden erwünscht. In Hall wird's Nacht ist eine szenische Lesung der Originalprotokolle des Kuratoriums der Freilichtspiele, verschränkt mit Auszügen aus dem eingestampften Programmheft, sowie Szenen frei nach Ödön von Horvath. Ein Blick in die Geschichte, die im Jahr 2026 so unangenehm aktuell wirkt. Regie führt Anfi Fritz, mitspielen tun Bernd Grün, Thomas Höll, Ulrich Lauterbach, Sabine Lehmann, Zoe Maas, Aline Ramp, Fiona Ramp, Mariana Rastiello, Entschuldigung, ich hoffe, ich habe es richtig ausgesprochen. In Hall wird's Nacht, Theater anlässlich dem 60. Geburtstag vom Club Alpha 60 am Sonntag, 12. Juli 2026. Einlass 18 Uhr, Beginn 19 Uhr. Das Ganze bei freiem Eintritt und Spenden sind jedoch erwünscht. Bei mir geht es hier weiter mit Musik, um auch gleich das nächste Thema anzuteasern. Jetzt kommen Individuell.

Ja, und ich habe auch ein Luxusproblem. Ich darf euch nämlich das 6. Haller Straßenmusikfestival mit regionalen Musikgruppen ankündigen. Das Ganze findet am Samstag, den 1. August 26 von 10 Uhr bis 16 Uhr in Teilen der Haller Innenstadt statt. Es gibt wieder folgende Spielorte. Es gibt den Grasmarkt, den Milchmarkt, es gibt eine Bühne am Torbogen und an der Treppe vom Froschgraben. Es gibt ein am Tuk-Tuk-Café Musik und in der Gelbinger Gasse 47 gegenüber von der U-Bahn. Und heraus mit euch, die Sonne lacht, heißt's auf dem Flyer. Spitzt eure Ohren, es gibt was aufs Trommelfell. Handgemachte Musik in vielen Gassen. Kommt zuhauf zum Straßenmusiksommer. Verweilt, hört zu und habt Spaß. Und das Ganze im Jubiläumsjahr vom Club Alpha 60 mit Singsalon, Luftschloss, das ist Sologesang und Mitsinglieder, mit Trötengasse. Dort gibt's, oder von denen gibt's Polka, Klezmer und Jazz, Robert Bolte, Folk- und Weltmusik, Timo Grobshäuser, der dort Improvisationen zum Besten gibt, Blasebälg, Chansons, Lieder und Folk, Vagabondoi-Duo, Klezmer Jazz und Weltmusik und die Royal Sisters, hier mit Einradartistik, Cello und Geige und dem Trio Basis. Das 6. Haller Musikfestival oder Straßenmusikfestival am Samstag, den 1. August 26 in der Haller Innenstadt von 10 bis 16 Uhr. Spielorte sind Grasmarkt, Milchmarkt, Torbogen und Treppe am Froschgraben, das Tuk-Tuk-Café und gegenüber der Unverzichtbar in der Gelbinger Gasse 47. Und ich habe jetzt hier als kleines Schmankerl noch etwas vom Abschlusskonzert aus dem Jahr 22 vom Stramu für euch dabei.

hier eine Live-Aufnahme vom Abschluss aus dem Jahr 2022 vom Haller Straßenmusikfestival. Dieses Jahr gibt es eine kleine Jubiläumsausgabe anlässlich des 60-jährigen Geburtstags von Club Alpha 60 am 1. August 10 bis 16 Uhr rund um die Haller Innenstadt. Und jetzt bleibt mir noch übrig in den letzten Minuten meiner Sendung. Ihr seid hier beim Jubelradio vom Club Alpha 60 anlässlich des 60. Geburtstages, die 14-tägig bei Radio Störfunk 97.5 in Schwäbisch Hall und 104.8 in Greilsheim oder weltweit unter www.sthoerfunk.de zu hören ist. Noch einmal die ganzen Jubiläumstermine durchzugeben. Am 11.07. Samstag 10 Uhr Diversity Jam am Kino Gloria. Es wird gesprayt, es gibt Kunst, Musik und Drinks. Auch am 11.07. samstags um 20 Uhr kommt der Jahreszeiten Poetry Slam ins Haller Globe Theater. Sichert euch da Tickets, geht auf die Homepage vom Club Alpha 60 und sichert euch da ein Plätzchen. Dann am 12.07. in Hall wird's Nacht, Kooperation mit dem Freilichtspielensemble Plus in der SMS. Um 19 Uhr ein Theaterstück, eine szenische Lesung. Dann am 17.07. Freitag 21 Uhr Brass Pop zwischen Disco, Varieté und Ekstase mit hier in Schwäbisch Hall berühmten Grand Malheur. Am 18.07. wer noch immer nicht genug vom Tanzen hat, kann da am Samstag auf die Forever Young Tanzparty für die reifere Jugend gehen. Und am Sonntag um 15 Uhr gibt Social Dance und Schnupperkurs mit Fat Cat Swing. Ein Swing-Nachmittag. Am 24.07. Freitag 16 Uhr geht's los an der alten Wirkungsstätte des Club Alpha 60 im Anlagencafé mit elektronischer Musik der Reihe Noise. Da wird es von 16 bis 22 Uhr im Anlagencafé ordentlich was auf die Ohren geben und dann anschließend mit einer Stunde Umbaupause von 23 bis 5 Uhr morgens dann im Club. Am 31.07. ist dann am Freitag die Jahreshauptversammlung für alle Mitglieder und der eben angeteaserte Veranstaltungshinweis am 1. August 10 Uhr bis 16.30 Uhr des Straßenmusikfestival. Und dann noch was ganz Interessantes, um 16.30 Uhr anschließend die antifaschistische Stadtführung. Treffpunkt ist hier Ecke, Kloster, Buckel und Pfarrgasse. Alle Termine, alle Infos dazu haben wir auch auf unserer Homepage, Club Alpha 60. Dort könnt ihr sie nochmal in Ruhe nachhören. Und ja, es waren dann doch zwei, drei Patzer bei meiner ersten Radiosendung hier dabei. Deswegen möchte ich mich jetzt hier noch mit Klängen von den versprochenen Armstrongs verabschieden. Und Grüße gehen raus an den Wolfgang Kronmüller, der sich bereit erklärt hat, hier ein Interview zu geben. Der ist eher leutscheu, das macht er nicht so gern. Umso mehr freut es mich, dass er sich dazu bereit erklärt hat. Und ohne ihn wäre natürlich das Interview mit dem über die Black Sabbath-Geschichte nicht entstanden.

Ja, mit Tango-Klängen verabschiede ich euch an diesem Sonntagabend. Die nächste Sendung gibt es in 2 Wochen. Dort werde ich dann versuchen, andere AKs noch vorzustellen und ein bisschen einen Rückblick zu geben auf den Club Alpha 60. Ich hoffe, es hat euch gefallen. Mir hat es Spaß gemacht. Und wir hören uns wieder in 2 Wochen. Bleibt stabil und kommt vorbei an der einen oder anderen Veranstaltung beim Club Alpha 60. Schönen guten Abend. Am Mikro war der Greischi.

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1: Ja, herzlich willkommen zu einer niegelnagelneuen Ausgabe der rosaroten Welt hier auf Radio Störfunk. Wie immer mit mir, Rosa, am Mikrofon. Und ihr wisst es schon, wenn ihr schon öfters eingeschaltet habt, es geht immer um verschiedene KünstlerInnen oder um Bands hier in der rosaroten Welt. Viele meiner Lieblingskünstler habe ich schon vorgestellt und das dachte ich mir, muss ich heute auch nochmal mit einem Künstler machen, über den ich noch nicht so viel hier gesprochen habe, der mir aber sehr, sehr gut gefällt und den ich schon seit eine sehr, sehr lange Zeit höre und ihn durfte ich jetzt auch mal live erleben. Die Rede ist von Youngblood und ich würde sagen, bevor ich euch mit den ganzen Informationen bombardiere, die ich gefunden habe, starten wir erstmal mit dem Song, über den ich ihn auch kennengelernt habe. Ich kann mich noch relativ gut dran erinnern zum Beispiel und das ist der Song Cotton Candy.

Youngblood hier in der rosaroten Welt auf Radio Störfunk. Ich freue mich, dass ihr eingeschaltet habt, mal wieder zu einer neuen Ausgabe. Und wie immer behandle ich, Rosa, wieder eine andere Künstlerin oder einen Künstler hier in der Stunde Sendezeit, die ich hier bei Radio Störfunk habe. Und heute habe ich mir einen meiner absoluten Lieblingskünstler, würde ich sagen, rausgesucht. Und das ist Youngblood. Von dem war auch der erste Song, den ihr gerade gehört habt. Natürlich spiele ich Musik, die von ihm ist, beziehungsweise wird es nachher auch noch ein paar Collabs zu hören geben, also wo er Teil davon war. Erstmal für alle, die Youngblood jetzt nicht so gut kennen, mache ich eine kleine Vorstellungsrunde, würde ich mal sagen. Der heißt natürlich nicht Youngblood, das ist ein Künstlername. Er heißt Dominic Harrison, also er kommt aus der UK und ist 28 Jahre alt gerade. Genauer gesagt kommt er aus Doncaster in England, das hat er in vielen Interviews auf jeden Fall schon betont. Und auch der Name, lustigerweise, hat was damit zu tun, wo er herkommt, denn bei Doncaster haben die alle einen ganz bestimmten Akzent bzw. einen Dialekt oder einen Slang. Und Youngblood, wenn man das jetzt so liest, wie es ausgeschrieben ist, würde man vielleicht eher Jungblut oder sowas sagen. Da war ich mir am Anfang, als ich ihn entdeckt hatte, auch sehr, sehr unsicher, wie man den jetzt ausspricht. Aber mit dem Doncaster-Slang wird Youngblood ausgesprochen, übersetzt so viel wie junges Blut, und das passt auch ganz schön gut, der Name zu ihm, denn er spricht sehr, sehr viele junge Menschen an. Natürlich gibt es auch Ältere, die von ihm inzwischen begeistert sind, aber vor allem die Lieder ganz am Anfang, die ich euch nachher zeigen werde, waren vor allem auf junge Leute sehr, sehr gut zugeschnitten. Er macht Musik, die geht eher in die Rock-Richtung, beziehungsweise anfangs auch in die Pop-Punk-Richtung. Inzwischen ist er ziemlich bekannt und hat einen weltweiten Erfolg. Und das liegt unter anderem daran, dass er als Künstler ganz schön viele Dinge neu macht. Er wird als der erste richtige Rock'n'Roller seiner Zeit bezeichnet, also nicht der einzige Rock'n'Roller, der lebt gerade, aber der einzige oder einer der wenigen aus der Gen Z. Das finden sehr, sehr viele bemerkenswert, dass er so jung ist und gleichzeitig an die ältere Rock'n'Roll-Zeit erinnert. Zum Glück nicht ganz, da werde ich nachher noch drauf eingehen, was ihn da trotzdem noch unterscheidet von den etwas älteren Rock'n'Rollern sozusagen. Und auch sein Sound, den ich euch heute vorstellen werde, werdet ihr nachher selber feststellen, denke ich mal, der hat auf jeden Fall eine große Bandbreite. Also die Rockrichtung habe ich schon angesprochen, das ist wahrscheinlich auch so der Überbegriff, wo man ihn eher zuordnen würde. Aber er hat auch verschiedene Stilelemente, wie zum Beispiel Pop-Punk drinne, Punk-Rock, Hip-Hop findet man manchmal auch. Auch Glam-Rock habe ich in Rezensionen über ihn gelesen oder eben Rock'n'Roll, wo ihn viele dafür feiern, dass er den jetzt macht. Den nächsten Song, den ich mir rausgesucht habe, der hat noch keinen genauen Bezug zu einem Album von ihm, denn der stammt auch gar nicht aus einem Album von ihm selbst, sondern aus dem Album von Bring Me The Horizon, also von einer Band, die eher in Richtung Metal geht, aber er ist auch auf dem Song dabei als Feature und ist auch ein Song von ihm, den ich relativ am Anfang gehört habe, als ich ihn entdeckt habe. Deswegen dachte ich, er muss in die Sendung rein, auch wenn es jetzt nicht aus dem Album von ihm selbst ist. Ihr hört den Song, ich bin ganz gespannt, was ihr davon haltet. Geht wirklich in eine andere Richtung als die anderen Songs von ihm. Und danach gebe ich euch noch ein paar Informationen zu seiner Geschichte.

Obey mit Youngblood hier in der rosaroten Welt. Ich sag mit Youngblood, denn der Song gehört auch zu Bring Me The Horizon, zu einer anderen Band, über die ich heute nicht in dieser Sendung sprechen werde. Es geht um den Künstler Youngblood. Den Song wollte ich trotzdem mit reinnehmen, weil der mir persönlich einfach sehr, sehr gut gefällt und ich finde, der macht eine ganz schön gute Laune, je nachdem, was der Musikgeschmack von einem ist natürlich. Ich habe schon vor der Musik angekündigt, ich möchte noch ein bisschen mehr über die Geschichte von Youngblood als Künstler reden, bevor ich dann zu den Alben und zu den Songs noch genauer mich informiere. Die Geschichte von Youngblood, die hat schon ganz schön früh angefangen, war ich sehr, sehr erstaunt. Nämlich mit 2 Jahren hat er wohl zum ersten Mal nach einer Gitarre gegriffen. Ist wirklich ganz schön früh, um mit Musik anzufangen, aber es hatte wohl auch einen guten Grund, weil sein Vater war Gitarrenhändler. Da liegt es ja ganz schön nahe, dass man eher mal noch an eine Gitarre rankommt. Mit 10 Jahren hat er dann wohl zum ersten Mal angefangen, Songs zu schreiben. Und mit 16 ist er dann schon nach London gezogen, mit dem Ziel, Rockstar zu werden, was ihm ja jetzt auch gelungen ist. 2018, also da war er schon dann etwas älter, also 19 müsste er da gewesen sein, beziehungsweise 20, da hatte er dann die erste Veröffentlichung von ihm selbst mit der EP Youngblood, also die hat er einfach selber nach sich benannt. Und danach folgten dann auch 4 weitere Studioalben. Das erste hat nicht lange auf sich warten lassen, das war 21st Century Liability. Danach kamen noch 3 weitere Alben, Weird, nochmal Youngblood, also nochmal nach sich selbst benannt, und dann Idols, das ist das neueste, das ist letztes Jahr erschienen. Zwischendurch hat er aber ganz schön weitere EPs rausgebracht und auch mehrere Singles und vor allem viele Collaborations. Also er hat mit anderen Künstlern zusammengearbeitet, wie zum Beispiel gerade bei dem Song, den ihr gerade hören konntet. Und ich habe es mir ein bisschen angeschaut, was ich da alles finden konnte, und er hat wirklich mit sehr, sehr vielen zusammengearbeitet und auch wirklich mit sehr bekannten KünstlerInnen. Er hat zum Beispiel mit Halsey zusammengearbeitet, mit Avril Lavigne, mit Willow, Denzel Curry, Marshmello und Blackbear, mit Machine Gun Kelly, mit Travis Barker und auch mit Dan Reynolds, der ist von Imagine Dragons, die ja auch ganz schön bekannt sind. Und auch zum Beispiel jetzt mit Bring Me The Horizon, die ihr gerade schon gehört habt. Also wirklich viele, viele KünstlerInnen, und das hat wohl auch dazu beigetragen, dass er einfach in der Szene immer bekannter wurde. Und er war aber nicht nur darüber dann bekannt, dass er seine eigene Musik rausgebracht hat und mit anderen KünstlerInnen zusammengearbeitet hat, sondern er war auch bei Filmen bzw. Serien zu hören. Er hat zum Beispiel für den Film Fall Guy, der vor 2 Jahren, glaube ich, erschienen ist, das I Was Made For Loving You von Kiss gecovert, was ganz schön erfolgreich war, diese Coverversion. Und dann war er auch zum Beispiel bei 13 Reasons Why, das ist eine Serie, da hatte er auch einen Song, der heißt Die A Little. Je nachdem, wie viel Zeit ich nachher noch habe, hören wir den auf jeden Fall auch noch. Den finde ich auch sehr, sehr gut, den Song. Aber man merkt schon, er hat eine große Bandbreite nachzuweisen dafür, dass er jetzt noch nicht 10 oder 20 Jahre wirklich in der Musikindustrie so richtig fest verankert ist. Ich möchte mir natürlich noch mehr von seinen Alben anschauen, beziehungsweise von den Songs. Die gehören aber wie immer in die rosarote Welt natürlich sehr, sehr wichtig rein und sind natürlich gut, dass wir die uns jetzt ein wenig genauer anhören. Und da ich jetzt mit dem ersten Album wie immer chronologisch starte, mit 21st Century Liability, was im Jahr 2018 rausgekommen ist, hören wir jetzt direkt 2 Songs hintereinander aus diesem Album. Der erste Song heißt Psychotic Kids und den Song, den ihr danach hört, verrate ich euch nach dem Hören, um was es dort genau ging. Jetzt erstmal viel Spaß mit dem ersten Song.

California von Youngblood, einer der älteren Songs von seinem ersten Album, was er so richtig rausgebracht hat. Ich, Rosa, spreche heute über diesen Künstler und starte da jetzt chronologisch bei seinem ersten Studioalbum. Das ist 2018 erschienen, also ist jetzt auch schon 8 Jahre her. Und das heißt 21st Century Liability. Es ist, wie gesagt, sein Debütalbum. Davor gab es schon eine EP und da waren auch schon ein paar der wichtigen Songs drauf, wie zum Beispiel auch Psychotic Kids und soweit ich weiß auch California, die ihr gerade eben schon hören konntet. Auch zwei der Songs, die ich persönlich von dem Album sehr, sehr gut finde. Das Album hat ihn so richtig der Öffentlichkeit vorgestellt und da hat man so erstmal seinen damaligen Stil kennengelernt, denn eins kann ich vorwegnehmen, so wie seine Songs sich damals angehört haben, hören sie sich jetzt nicht mehr an. Nicht, dass das irgendwie besser oder schlechter wäre, es ist einfach so eine Entwicklung, die er da durchgemacht hat musikalisch. Auf der Platte sind insgesamt 12 Songs, die bekanntesten waren Anarchist, I Love You, Will You Marry Me und auch Psychotic Kids und man muss sagen, das ganze Album hat eine starke politische Botschaft, also es geht in dem Song Psychotic Kids zum Beispiel um einen Generationenkonflikt, aber auch um mentale Gesundheit und bei Youngblood ist es nicht nur so, dass man jetzt die Songs hört und damit ist schon getan, die Message, nein, er hat auch viele Musikvideos, wo er zur Schau stellt, was er eben ausdrücken möchte, meistens auch ganz schön künstlerisch und vor allem auch bei seinen Live-Auftritten, damals wie heute, zeigt er halt eben, ja, zum einen Bühnenpräsenz auf jeden Fall, aber auch vor allem in den früheren Jahren hat man dort auch seine politischen Botschaften auf jeden Fall gut zu sehen bekommen. Darauf gehe ich nachher nochmal genauer ein, was ich damit meine. Und mit politische Botschaften in dem Album gibt es auf jeden Fall sehr, sehr viele. Ich meine, allein, dass der Song Anarchist heißt, es zeigt ja schon eine bestimmte politische Richtung eventuell. Und es gibt auch einen Song, der macht es auch ganz schön konkret, für was er steht, zum Beispiel Machine Gun in Klammer Fuck the NRA. Die NRA

Don't Call Me a Birth Control aus ihrem Album Deal Done at Night. Ihr hört immer noch Triangel Spezial hier im Radio Störfunk live heute am Mikrofon Werner Feucht und dem dritten Teil des Bandporträts Birth Control. Kommen wir in das Jahr 82, da brachten sie das Album Bang heraus und lösten sich anschließend zum ersten Mal auf für lange, lange Zeit. Wir hören zwei Songs aus diesem Album Bang, und zwar zuerst The King of an Island.

The King of an Island, Birth Control aus dem 82er Album Bang. Noch ein Stück aus diesem Album und zwar heißt das Stück Nuclear Reactor Birth Control.

Nuclear Reaction aus dem Album Bang aus dem Jahre 1982. 1983 starb Bruno Frenzel an den Spätfolgen eines Stromschlags und daraufhin löste Neske die Band auf. 1993 wiedererlebte er die Band neu mit neuen Mitgliedern und brachte in dieser Zeit von 1993 bis 2003 vier Alben heraus: Two Worlds, Jungle Life, Getting There und Alsatian. Das war das letzte Album dann 2003. Ja, Bernd Nuske verstarb 2014 und 2016 kam es tatsächlich zu einer dritten Gründung einer Band, Birth Control, mit zwei ehemaligen Mitgliedern, Peter Völler am Gesang, Manfred von Bohr am Schlagzeug und zwei weitere Musiker. Und die brachten tatsächlich eine Live-CD heraus und ein Studioalbum im Jahre 2022 namens Open Up. Ja, ich möchte noch ein Stück spielen. Ich habe die Band ja, habe ich schon bei der ersten Sendung ja gesagt, live gesehen in den 70ern und 1995 im Club Alpha, damals noch im alten Club Alpha in der Stuttgarter Straße. Ein tolles Konzert. Und die Birth Control brachte 1994 ein fast fantastisches Doppelalbum heraus, Birth Control Live. Und aus diesem Album möchte ich ein Stück spielen und ich sage Tschüss. Und nachher geht's ab 20 Uhr weiter mit Triangle On Air. Die Sendung Triangle Spezial könnt ihr montags von 7 bis 8 als Wiederholung hören. Eine Woche lang steht sie dann zu jeder Tages- und Nachtzeit in der Mediathek. Hier kommt The Work Is Done, Birth Control live aus dem Jahre 1974.

0: Es ist wieder Zeit für Triangel on Air live hier im Radio Störfunk. Am Mikrofon Werner Feucht.
1: Und Kurt Hohenschein.
0: Und die Frequenz in Schwäbisch Hall 97,5.
1: Greilsheim 104,8.
0: Telefon ins Studio 0791 97 33 33.
1: Weltweit www.störfunk.de. Da könnt ihr uns erreichen, sogar über Mail ins Studio oder über WhatsApp. Also macht es, wir freuen uns.
0: Kam noch nichts, aber die nächsten zwei Stunden wird bestimmt einiges anlaufen hier bei uns im Netz. Ich möchte gern starten mit einer Gruppe namens Nazareth. Ist ja bekannt, hat unglaublich viele LPs rausgebracht und wir hören jetzt ein Lied namens Fat Man.

0: Die Gruppe Nazareth war das mit Fat Man.
1: Eine Gruppe namens Elf mit F kommt jetzt. Und zwar hören wir von dieser Gruppe Hoochie Coochie.

0: Coochie Coochie Lady. Und das Ganze von der Gruppe Elf aus den 70er Jahren.
1: Jetzt eine Gruppe namens Pink Fairies. Eine ganz verrückte Band war das mit, hat glaube ich 4 oder 5 LPs rausgebracht. Und wir hören von dieser Band Teenage Rebel. Pink Fairies.

0: Mit einem Schlagzeug-Solo endet dieser Song. Teenage Rebel, Pink Fairies.
1: Wir gehen nach Amerika zu der Gruppe Doobie Brothers. Und von denen hören wir jetzt aus den 90ern einen Titel. Need a Little Taste of Love.

0: Ja, das waren die Doobie Brothers und ein Titel, der etwas erinnert an ihren Long Train Running, muss man einfach sagen. Aber war es nicht. Need a little taste of love.
1: Mumford & Son haben eine neue CD rausgebracht. Und wir hören von dieser CD den Song Rubber Band Man.

0: gestart.
1: Mumford & Son aus dem Jahre 26, ganz aktuell. Rubber Band Man.
2: Ja, da schließe ich mich doch gleich an. 26. Rolling Stones, neues Album. Foreign Tongues. Und aus diesem Album hören wir jetzt der einzige Coversong, der auf diesem Album drauf ist. Der kommt jetzt. You Know I'm No Good.

0: die Rolling Stones und der Titel You Know I'm No Good.
1: Bruce Hornsby and the Noisemakers aus dem Jahre 2016 mit dem Song Over the Rise.

0: Over the Rise, Bruce Hornsby and the Noisemakers.
1: Jetzt wird funky, passend zur Hitze hier im Studio. Wahrscheinlich 32 Grad gefühlt.
0: Mindestens.
1: Wir hören von den Temptations, Cloud 9.

0: Ja, das war die Wolke 9, nicht die Wolke 7. 7 ist die Liebeswolke, glaube ich.
1: Und richtig. 9,
0: was ist das dann?
1: Keine Ahnung. Schon,
0: oder? Naja gut, auf jeden Fall Cloud 9 von den Temptations.
1: Die Toten Hosen hören ja auf, sind gerade auf Abschiedstour und haben jetzt...
0: Die erste Abschiedstour, glaube ich. Gell?
1: Und haben jetzt ganz aktuell ein Abschiedsalbum herausgebracht. Trink aus, wir müssen gehen, ein Doppelalbum. Und auf dem zweiten Album sind... ja, Songs drauf mit anderen Interpreten. Da möchte ich ein Stück daraus spielen, und zwar die Toten Hosen zusammen mit Bab Kristallnacht.

0: Die Toten Hosen zusammen mit der Gruppe Bab. Kristallnacht aus ihrem letzten Album. Trink aus, wir müssen gehen.
1: Ja, ich habe auch was Deutsches für euch. Element of Crime mal wieder. Und da einen wunderschönen Titel: Weißes Papier.

0: Element of Crime. Und der Titel: Weißes Papier.
1: Ich habe hier eine CD von mir liegen und die Band heißt Holz Trio, kommt aus der Nähe von dem Mühlacker. Und die gab es 20 Jahre lang. Die gibt es mittlerweile nicht mehr. Und ich habe hier eine Live-CD. Und wir hören jetzt einen längeren Song, 10 Minuten lang. Ein Coversong, im Ursprung von Golden Earring gespielt. Radar Love von der Gruppe Holz Trio.

0: Das Holztrio war das mit Radar Love im Original von Golden Earring. Mittlerweile hat die zweite Stunde angefangen von Triangle on Air live hier im Radio Störfunk. Am Mikrofon Werner Feucht.
1: Und Kurt Hohnstein.
0: Und ich vermute, wir sehen es, dass einige abgeschaltet haben. Weil es läuft halt Fußball. Halbfinale. Es läuft Fußball.
1: Ja, ist verständlich. Ja. Da sehen wir drüber hinweg. Und bleiben in Holland bei Golden Earring, das Land von Golden Earring. Da gibt es noch eine zweite Gruppe, die in den 70ern mal erfolgreich war. Earth and Fire. Also nicht Earth, Wind and Fire, sondern nur Earth and Fire. Und die haben auch längere Songs gehabt. Und wir hören jetzt einen längeren von der Gruppe Love Quivers.

0: Aus den Niederlanden hörten wir die Gruppe Earth and Fire und der Titel Love Quivers.
1: Jetzt kommt Rory Gallagher, ein Musiker, der einfach klasse war. Leider auch viel zu früh verstorben. Wir hören jetzt von Rory Gallagher Double Vision.

0: Double Vision war das mit Rory Gallagher.
1: Wir machen weiter mit dem Bruder von Johnny Winter. Edgar Winters White Trash. Der hatte in den 70ern, Ende 70ern, eigentlich zwei Gruppen. Einmal den White Trash und dann Edgar Winter Group gibt es auch noch. Wir hören jetzt von dem White Trash den Titel Cool Fool.

0: Ja, eine funky Truppe war das. Edgar Winters, White Trash, und wir hörten Cool Fool.
1: Eine Progressivgruppe namens Sons of Apollo kommt jetzt. Aus dem Jahre 2020, Resurrection Day.

0: Resurrection Day, Sons of Apollo.
1: Wir kommen zu East of Eden und dem Titel Gracie Daisy.

0: Crazy Daisy. Und das Ganze spielte östlich von Eden. East of Eden war das.
1: Die Gruppe Santana kommt jetzt und singt Songs from Freedom. Schön wär's, muss ich sagen.

0: Santana, Songs for Freedom.
1: Jetzt kommt der zweite Titel von der Edgar Winter Group, dieses Mal Freeride.

0: Ja, Free Ride von der Edgar Winter Group.
1: Peter Gabriel kommt jetzt aus seinem Soloalbum aus dem Jahre 2000, The Tower That Ate People.

0: Peter Gabriel, The Tower That Ate People.
1: Wir kommen zu Mr. Mac Rabeneck oder kurz gesagt Dr. John und hören den Titel Basin Street Blues.

0: Basin Street Blues und das Ganze von Dr. John.
1: Wir kommen so langsam zum Ende unserer Sendung. Triangle on Air, live hier im Radio Störfunk. Mein letzter Song kommt von der Gruppe Focus aus dem Jahre 2002. Der Song heißt Brother. Die Sendung wird donnerstags von 8 bis 10 wiederholt. Eine Woche lang steht sie dann zu jeder Tages- und Nachtzeit in der Mediathek. Ich sage schon mal, kommt gut durch die Woche. Vielleicht kommt mal diese Woche ein Gewitter, ich weiß es nicht. Angekündigt haben sie es. Mhm. Woanders schüttet's und hagelt's. Bei uns tut sich
0: gut, gar nichts. Gut, das ist mit Hagel. Also ich habe gehört, die sind ja
1: riesengroß.
0: Durchmesser von 5 cm. Tennisbälle.
1: Ja. Aber Regen wäre nicht schlecht, mal ein bisschen Abkühlung. Ja. Also wie gesagt, die Gruppe Focus aus Holland mit dem Song Brother. Ich sage Tschüss.

Ja, Exception. Ähnlich geklang es, aber ich weiß, es war natürlich die andere holländische Gruppe, Werner. Aber wir machen jetzt noch weiter. Ein kleiner Titel zum Schluss. Jetzt kommt ein Singer-Songwriter. Don McLean beendet praktisch unseren Abend heute mit Homeless Brother. Ich sage auch Tschüss, bis nächste Woche. Da geht es um 19 Uhr wieder los mit dem zweiten Teil der Gruppe Doors. Also denkt dran, wenn ihr den ersten Teil gehört habt und dann danach wieder wie üblich Triangle on Air. Aber jetzt Homeless Brother von Don McLean und einen schönen Abend noch.

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0: So, jetzt ist es 11:45 Uhr, immer noch in Crailsheim vor Ort auf dem Marktplatz. Und mein Gesprächspartner ist jetzt Baku, der sich noch, ja, soll ich das im Radio sagen, was dreht, das nicht so gut für die Gesundheit ist. Baku, wie geht's dir?
1: Mir geht's blendend.
0: Blendend, okay. Sag mal, was ist eigentlich deine Beziehung zum Radio generell jetzt?
1: Also Radio ist für mich mein Haupthobby. Beruflich bin ich in der Flüchtlingsarbeit tätig und Radio verbringe ich die meiste Zeit meiner Freizeit.
0: Okay. Gibt es da irgendwie ein Schlüsselerlebnis, wie du zu dem Medium Radio gekommen bist? Hast du früher gern Radio gehört oder gibt es da eine besondere Geschichte?
1: Ja, es gibt schon eine besondere Geschichte. Erstmal die Frustration des normalen UKW-Radios, dass es nur kommerzielle Musik gibt. Und irgendwann saß ich dann in einer von vielen WGs und hat mir meine Mitbewohnerin gezeigt, diese neue Welt des Internetradios. Naja, und dann habe ich Kontakte geknüpft und bin dann vor circa 4 Jahren zum amerikanischen Internetradio gekommen mit einer Show.
0: Wow, und jetzt bist du auch beim Radio Störfunk gelandet, einem UKW-Sender. Wie kam es dazu?
1: Auch ein bisschen, dass Internetradio halt immer abhängig ist von der Technik. Und die Hörer automatisch immer Computer haben müssen oder halt technische Ausstattung. Und mein Anspruch war immer, einen Sender zu finden, der auf UKW sendet, um eben diese raus aus dem Internet Erfahrung zu machen. Und da bin ich jetzt bei Störfunk gelandet. Durch beruflichen Wechsel und Umzug hat sich das dann angeboten. Und ich bin total froh über Störfunk.
0: Störfunk, deine Sendung heißt Mansted. Was erwartet da die Hörerinnen und Hörer?
1: Also ursprünglich war es gedacht als Underground-Show. Hat sich jetzt ein bisschen entwickelt zu ein bisschen Rock, Psychedelic und auch Radiokultur. Und mit Radiokultur verbinde ich Informationen aus der Geschichte über Kunstrichtungen und auch politische Ereignisse, die mich fasziniert haben oder die in der Geschichte passiert sind, die dann auch mit Musik oder Informationen zu hinterlegen.
0: Hast du da ein Beispiel, was du da so im Bereich Radiokultur bringst?
1: Also was bisher schon gelaufen ist, waren so Tonbeispiele aus der Dada-Bewegung, also 20er, 30er, 40er Jahre, Tongedichte von Richard Hülzenbeck zum Beispiel.
0: Gut. Also, dann hast du noch irgendwas Wichtiges, was dir wichtig ist, loszuwerden, was dir auf dem Herzen brennt, dann hast du jetzt die Möglichkeit.
1: Ja, und zwar durch die Tatsache, dass ich ja jetzt auch auf UKW bin, würde ich mir wünschen, dass quasi, wenn Hörer fasziniert sind oder Kritik äußern wollen jetzt zu meiner Show, dass vielleicht Kontakt aufgenommen wird, entweder zum Sender oder über meine Facebook-Seite, um einfach ein bisschen eine Interaktion stattfinden zu lassen. Das würde ich mir wünschen.

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Die vergangene Stunde begann mit Radiokultur bzw. Filmkultur. The Return of the Man Called Horse. Darauf folgend drei neue Songs von der Band Tribe Called Red, die am 30. Juni in Berlin spielen. Einziges Konzert in Deutschland. Und eine Auswahl auf Deadly Elegant Dark Cabaret Folk Songs. Die zweite Stunde bestreiten zwei Bands, die gemeinsam ein Album produziert haben mit den Namen White Ring. Cadaver und Aqua Nebula Oscillator. Stoner, Grunge und Psychedelic. Ciao, euer Baku.